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0: Direktor, gut, dass ich Sie treffe. Ich wollte Ihnen noch mal berichten
1: Jungfrau,
0: über...
1: Jungfrau, denken Sie dran. Für unsere Schule das Wichtigste, maßgeblich, Disziplin und Ruhe.
0: Sicher, ich...
1: Das gilt für den Raum, für den Gang. Ruhe. Disziplin, muss ich denn immer sagen hier? Machen Sie den Scheiß!

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Frau Merkel, gib euch den Merkel, dass ihr es merkt, dass ihr im Untergange seid. Ganz Deutschland, nicht nur Staatsbankrott, sondern homosexueller Untergang. 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

0: ich sagen, der Chinese, das Los ist sehr gut, aber doch ein bisschen anstrengend ist es. 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
1: Na, können wir dann sehen.

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0: Ja, glauben Sie, wie ist Grundnahrungsmittel?
1: Ja, Grundnahrungsmittel.

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0: 30 Jahre kenne sind, heute wieder hier, Baby, grüß Halle, dich. Der, was haben wir, kann man sagen, der König der Gemüsehoben.
1: Na, das hast du gesagt.
0: Ich glaube, seit 30 Jahren, ich weiß nicht, wie viele Millionen Hausfrauen
1: schlicht,
0: glücklich
1: sind. Ich sage schlicht und einfach der Meister.
0: Okay, der Meister. Also, da hat der Meister das Wort. Ja. Zeig uns, wie es funktioniert.

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0: Im Mittelmeer ist offenbar ein Flüchtlingsboot mit 700 Menschen an Bord gekentert. Allein in der vergangenen Woche sollen 11.000 Menschen übers Mittelmeer nach Italien geflohen sein.
1: Ein halbes Jahr schon ist es mittlerweile her, dass vor Lampedusa fast 400 Afrikaner ertranken.

0: Tausende der Flüchtlinge auf dem Mittelmeer. Dutzende sind es Tag für Tag.
1: Am Wochenende ereignete sich ein schreckliches Unglück im Mittelmeer. Die Toten werden auf 700 bis 900 Menschen geschätzt. Keiner weiß, wie viele es sind. Es gab keine Passagierlisten, nur ein überladenes altes Schiff voller Flüchtlinge.
0: Viele haben keine Chance, es zu schaffen bis zum Festland. Ein Schiff der Küstenwache, das ihnen entgegenkommt, kann die Rettung sein oder das Ende aller Hoffnungen. Dann nämlich, wenn es das Boot einfach wieder zurückdrängt dorthin, woher es kam. Pushback heißt das im EU-Jargon, Grenzen schützen statt Flüchtlinge.
2: Und alle haben so über Änderungen geredet, geändert hat sich eigentlich nichts.
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Grundaussage dabei immer die gewesen, dass ich mir diese negativen Vibes nicht aussuche, sondern dass es einfach Bedingungen sind, in denen man hier in diesem Land lebt und die man einfach da auch noch thematisieren möchte, auch in seinen Hip-Hop-Texten.

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2: Ich erwarte nichts und bin dennoch enttäuscht.
1: Ja, ganz sicher.

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4: Ja, das ist gut, die Herrschaften. Jetzt kommen wir zur Band, der 50 Pfennig. Das ist eine Band aus Norddeutschland und wir haben plattdeutschen Elektro-Hip-Hop. Das hört sich erstmal komisch an und das hört sich später auch noch komisch an. Das kann ich euch versagen. Und jetzt kommen wir mit einem Song, der heißt Disco Dance. Da geht es darum, dass wir Feierei im Schuppen haben. Und dann machen wir Smoothie und das Singers und alles Mögliche. Herzlich willkommen, viel Spaß mit den 50 Pfennig.

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4: Herzlich willkommen bei unserer Radiosendung direkt aus Wettin. Liebe ZuhörerInnen, schön, dass ihr eingeschaltet habt. Wir sind SchülerInnen des Burggymnasiums Wettin. Auch wenn wir alle aus der weiteren Umgebung kommen, sind wir jeden Tag hier.
5: Die mittelalterliche Kleinstadt Wettin liegt an der Saale und hat eine hügelige Landschaft mit großen Wäldern. Mit der Zeit fällt vielleicht so manchen auf, dass die Stadt ziemlich ruhig und leblos wirkt. Somit dachten wir uns, dass wir etwas verändern müssen.
6: Wir haben nicht nur ein Thema gewählt, sondern Wettin aus gleich drei verschiedenen Perspektiven betrachtet. Natürlich haben wir uns mit der Natur beschäftigt, denn wer verbindet Wettin nicht mit der Saale und dem wunderschönen Saaleufer? Wo verbringen die Leute ihre Zeit und was sind vielleicht Wünsche? Selbstverständlich haben wir auch mit den Anwohnern gesprochen, darüber, was sie bewegt. Sozusagen Wettin im Wandel der Zeit, was hat sich verändert? Wir wollen aber natürlich nicht nur Neues einbringen, sondern vor allem alt und neu verbinden und jung und alt zusammenbringen. Also neue Ideen an alten Orten entwickeln. Viel Spaß beim Zuhören.
7: Direkt an der Saale, in der Aue oder auf dem Fluss im Kajak. In dem Jugendclub war das Bootshaus. Man findet im Internet auch noch alte Fotos davon.
8: Ich lebe seit 26 Jahren in Deutschland. Wenn ich draußen bin, dann bin ich gerne an der Saale oder irgendwo in einer Ecke, wo nicht so viele Menschen sind.
9: Also ich würde auf jeden Fall sagen, mehr Bänke an der Saale, damit man da besser sitzen kann.
10: Weil Saale bedeutet Leben. Und Leben, beziehungsweise die Saale, bringt dein Leben auch in die Stadt Wettin.
11: Also ich finde es schön, dass Wettin mit der Burg direkt mit der Saale in Verbindung steht und dass man ja also eine super Lebensqualität hat. Der Stadtkern könnte sich zwar noch ein bisschen verbessern, aber ansonsten hat man ja ein sehr ruhiges Leben.
9: Hallo, ich bin ja das Hase und wir sind hier unten an der Saale in Wettin. Es ist ziemlich frisch gerade draußen. Und wir stellen uns die Frage, was bewegt hier so die Leute mit dem Thema Natur? Also mich zum Beispiel bewegt, dass die Natur super wichtig ist für zum Beispiel die Lebensräume der Tiere oder für zum Beispiel, wir kriegen ja unser Essen aus der Natur.
12: Ich bin jetzt auch vom Burggymnasium Wettin, auch unten an der Saale gerade. Und für mich ist das Wichtigste an der Natur, dass sie Frieden gibt und beruhigen kann.
13: Ich bin Nadja. Und für mich ist das Wichtigste an der Natur, dass die Natur und die Menschen einfach auch quasi irgendwo eins sind und auch uns Menschen sehr weiterhilft.
9: Vorhinein, ich bin neu hier an der Schule. Ich bin jetzt ungefähr seit 2 Tagen hier. Ich habe beobachtet, dass zum Beispiel bei den Lebensräumen von den Tieren, dass man sieht, dass viele Enten und Gänse hier rumlaufen. Man sieht auch viele Vögel in den Bäumen. Und zwischendurch läuft ja auch meine Katze rum. Ich finde, an der Saale gibt es wirklich viele Tiere. Zum Beispiel auch Schwäne, das habe ich gar nicht erwähnt gerade eben. Und ja, vor allem an der Saale hier ist viel los.
13: Ich meine, man sagt ja immer, wenn es einem meistens schlecht geht, ja, geh mal ein bisschen raus an die frische Luft. Und in Wettin ist ja echt eigentlich gut, sage ich mal, weil hier ist ja direkt die Saale bei uns und auch die Tiere. Und falls mal vielleicht, weiß nicht, wenn es einem nicht so gut geht, kann man ja direkt runter zu den Lebensräumen von den Tieren und sich da vielleicht ein bisschen hinsetzen. Wie gesagt, frische Luft schnappen. Ich glaube, so kann man das gut in Verbindung stellen mit der Gesundheit auch.
12: Also ich finde vor allem das Geräusch von fließendem Wasser oder den Geruch von einem Wald oder frisch gemähtem Rasen oder Regen sehr beruhigend. Ich denke mal, das könnte man einfach gebrauchen, wenn man gerade gestresst ist oder viel um die Ohren hat.
13: Also, ich meine, wir gehen seit 6 Jahren auf die Schule, wir beide.
12: Ja.
13: 5, 6 Jahre. Und deswegen, von da aus habe ich jetzt keine große Veränderung in der Natur bemerkt. Also zumindest hier an der Saale nicht. Aber natürlich ist das mit Klimawandel und mit dem Klima alles überall ein bisschen kritisch. Ich meine, wir sind von dem einen Tag von 35 Grad auf den anderen zu 20 bis 25. Das ist natürlich nicht normal. Und ja.
12: Vor allem in den hinteren Wäldern, Waldgebieten von Wettin gibt es bestimmt Veränderungen, aber da ist man halt als Schüler nicht oft. Vor allem jetzt in den höheren Klassen nicht mehr, wo man nicht im Haus 5 Unterricht hat oder so. Da kriegt man die Veränderung da hinten auch gar nicht so richtig mit.
9: Also mein schönster Ort hier in Wettin ist auf jeden Fall die Saale. Also jedes Mal, wenn ich da hingehe, dann fühle ich einfach pure Entspannung.
2: Was verändern? Fällt mir gerade nicht ein.

0: Was macht Wettin Ihrer Meinung nach aus?
1: Wettin macht besonders aus der mittelalterliche Charme, den man sich bewahrt hat. Man hat noch nicht alles zugepflastert und asphaltiert, sondern man hat noch ein Kopfsteinpflaster gelassen, was zwar sehr unbequem zum Fahren ist, aber es macht den Charme aus. Und Wettin wirkt nach wie vor sehr verschlafen. Was aber touristisch mal was anderes und was Attraktives ist.
2: Hauptsächlich schon das Burggymnasium, weil die Burg nun mal für viel Tradition steht und auch irgendwie so ein Merkmal ist, weil jeder kennt einfach die Burg in Wettin. Und ja, unsere schlechten Straßen, da beschweren sich immer ganz viele drüber. Deswegen kennt irgendwie jeder.
3: Also ich glaube, wenn man von außerhalb kommt, würde man sagen, die Burg. Wenn man aus Wettin kommt, sagt man wahrscheinlich die Menschen. Ich würde sagen, es ist die Lage, also so an der Saale. Und dass wir es im Sommer eigentlich ganz schön hier haben, im Winter ist es immer ein bisschen hässlich, aber sonst kann man hier ganz gut leben.
4: Ne, Wettin macht erstmal die Lahre aus am Saaletal, denn die Berghänge, das macht eigentlich das ganze Umfeld hier aus. Und Wettin ist hier schon eine alte Stadt, das haben früher die alten Wettiner, das sächsische Königsgeschlecht ist hier das, was hier die erste Burg gebaut hat. Die haben das wahrscheinlich auch schon so gesehen, dass hier alles ein bisschen gut ist.
0: Wie hat sich Wettin verändert?
1: Wettin hat sich insofern verändert, dass viele Familien hierher gezogen sind, weil am Wettiner Rand im Bereich des Bismarckturms gibt es ein Baugebiet und dadurch sind viele junge Familien und auch viele Schülerinnen und Schüler hier neu zu uns gekommen. Und wenn man baulich schaut, hat sich vor allem die Burg sehr stark verändert. Und wir wissen alle, die Mittelburg als neues Schulgebäude ist etwas sehr Positives, was man also auch gerne zeigt. Vorher, im Jahr 2000, ist aber auch schon die neue Sporthalle entstanden. Und auch das ist etwas, womit Wettin ein wenig vorzeigefähiger geworden ist. Neben der alten, ehrwürdigen Burg, die aber wie gesagt immer noch sehr verschlafen ist und sehr viel Potenzial in sich hat.
2: Also es hat sich in vielerlei Hinsichten verändert, im Positives und Negatives. Also wenn ich mich jetzt an meine Kindheit zurückerinnere, weiß ich, dass irgendwie so viel mehr Feste waren in Wettin, was so Feuerwehrfeste angeht und so. Aber ja, es hat sich auch ins Positive verändert, einfach so von der Kulisse.
3: So. Ja, also ich glaube, verändert in der kurzen Zeit, wie ich jetzt hier lebe, hat es nicht sehr groß, aber ich glaube, vor allem in Richtung mit vielen Neubauten, also hinten vor allem in Wettin und auch hier an der Schule viele Neubauten. Das ist, wir haben viel Modernes dazu bekommen und es hat sich ein bisschen was geändert, aber von dem Charme, sage ich mal, was schon immer da war, dieses Ältere, also die Altstadt, die ist, würde ich sagen, geblieben.
4: Wettin hat sich verändert, dass mehr gebaut wurde hier gegenüber früher. Das sind hier unten alles ältere Häuser, die damals durch den Bergbau, der im 17., 18. Jahrhundert hier in Wettin Steinkohle gefördert wurde. Da wurden die älteren Häuser hier gebaut und das andere, was näher oben in der Oberstadt ist, am Schweizerling, das ist hier erst viel später gekommen. Und dadurch ist Wettin etwas größer geworden als in den 50er, 60er Jahren.
5: Der Rentner wird überhaupt nicht gemacht, gut. Da unten im Club, da treffen sich auch die Rentner oder noch nicht mehr. Ich weiß nicht, ich habe von meiner Kollegin...
6: Das unten, da sind die Rentner noch.
5: Das sind die Rentner oder nicht? Nicht?
6: Nein.
0: Doch, ja.
5: Doch, wa?
6: Hin und wieder.
5: Ich weiß das von meiner Kollegin da.
6: Ja.
5: Also Wettin hat sich nicht verändert.
6: Naja, aber du kannst du nicht direkt sagen.
5: Doch, das kann man sagen. Eben, da gibt's nichts.
6: Die können nichts mehr machen, Wettin. Die haben nichts, die haben kein Geld, war keine Industrie. Was ist denn hier los?
5: Gar nichts.
6: Gar nichts.
5: Und was ist von der Jugend los?
6: Die Jugend, die muss nach Neustadt fahren. Wenn sie mal ins Kino wollen.
5: Die müssen zur Disco irgendwo hinfahren.
6: So
5: das war
6: so
5: früher alles hier. Disco, also, alles.
6: Gut, ein bisschen Sport ist da.
5: Ja, durch die Turnhalle.
6: Aber Fußball draußen und mit den Kindern.
5: Ja.
6: Ja, also das ist in Ordnung. Aber im Großen und Ganzen ist nicht viel los in Wettin.
5: Also kann man sagen, in Wettin ist der Hund begraben.

0: Was ist Ihr Lieblingsort hier?
1: My home is my castle, denn ich wohne in Wettin.
2: Also die Gemeinschaft in Wettin ist eigentlich echt ganz gut. Also ich bin jetzt selber hier im Karnevalsverein und dadurch habe ich auch viele Menschen noch aus Wettin so dazu kennengelernt, die ich vorher nicht kannte, so auch aus mehreren Generationen. Also da habe ich eher so ein Gemeinschaftsgefühl, auch einfach, weil ich in den Vereinen drin bin. Ich war auch schon in anderen Vereinen hier in Wettin. Also was das angeht, da kann man recht gut Menschen kennenlernen und zusammenfinden. Und sonst, ich denke mal, die Schule verbindet auch recht gut, auch noch so in andere Dörfer und Städten. Wir kommen ja von überall her, wenn man jetzt aus der Schülerperspektive geht. Ja.
3: Okay. Lieblingsort ist, würde ich sagen, relativ einfach. Ich würde sagen, es gibt so, wenn man von oben, also ein bisschen weiter von der Burg weg, auf die Saale schaut und so ein bisschen Sonnenuntergang, ist es eigentlich ganz schön. Ein bisschen Saale, da ist auch immer ganz angenehm vom Wind her. Deswegen ist da nicht so warm, deswegen würde ich sagen, so oberhalb der Burg über Wettin Himmel aus.
4: Lieblingsort, der ist hier an der Saale.
0: Wie ist die Gemeinschaft in Wettin?
1: Die Gemeinschaft in Wettin würde ich als sehr vielfältig und als schon sehr ausgeprägt bezeichnen, weil, wenn man auf die Vereinsstruktur schaut, es sehr viele Vereine in vielen Sparten gibt und es ist eigentlich für jeden etwas dabei. Es ist nicht nur sportlich, sondern auch kulturell, historisch zu sehen. Und insofern lohnt es sich mal auf der Homepage von Wettin zu forschen und jeder wird da, denke ich, sein Angebot finden.
2: Oh, da gibt es aber eigentlich einige. Also ich wohne hinten im Schweizerling und wir wohnen halt direkt am Feld und da gibt es so eine Bank, die steht am Feld und da kann man richtig schön den Sonnenuntergang beobachten. Da sitze ich schon manchmal gern, wenn ich so mit meinem Hund spazieren gehe. Oder auch generell den Cremenberg, weil da gehen wir mal Schlitten fahren im Winter und im Sommer ist der auch super schön. Da gehen wir auch ganz oft ganz gerne picknicken. Und ja, das sind so meine favorite places.
3: Ich würde jetzt nicht sagen, wir sind gespalten, aber es hat so ein bisschen so das Feeling, dass ich vor allem Leute kenne, die unterhalb der Burg wohnen und es dann sozusagen hinten nochmal das Neubauviertel gibt, die sich vor allem kennen. Deswegen ist immer ein bisschen, also ich kenne vor allem Leute, die unterhalb der Burg wohnen, deswegen ist das so ein bisschen getrennt, aber da ist die Gemeinschaft wirklich gut, also muss ich sagen.
4: Erstmal die Geschichte hatte ich schon erwähnt, dass Wettin von dem sächsischen Königsgeschlecht oder Markgrafen von Meißen und August der Starke stammt, glaube ich, auch noch da davon ab, dass das hier eigentlich alles so von früher her die Bedeutung hat. Wettin ist hier schon über 1000, na, will ich nicht spielen, aber auf jeden Fall über 1000 Jahre alt.
5: Also wir wohnen hier draußen im Schweizerling, in altersgerechte Wohnen. Diese Gemeinschaft ist schon gut.
4: Ja, da draußen
5: alle. Wir sind ja alles Rentner. Und das andere wissen wir nicht.
6: Kommst du nicht mehr in Berührung damit? Nein. Hin und wieder geht man mal essen hierher. Man holt sich was vom Brotshop. Ja. Und dann ist Ruhe für uns Rentner eigentlich. Wa? Was wollen wir mal machen?
5: Wenn man kein Auto hat, dann ist man sowieso aufgeschmissen.
6: Dann fährt man sowieso weg. Wenn man ein Auto hat, fährt man weg.
5: In Wettin ist nicht mehr los. Unterschreiben.
2: Ja, das ist eine gute Frage. Also ich glaube, so mehr Aktivitäten, die man hier unternehmen könnte. Ich weiß so von meiner Mama und meinem Papa aus Geschichten. Hier gab es halt früher ein Kino, richtige Einkaufspassagen. Und ich glaube, wenn es heute sowas wiedergeben würde, wäre auch viel mehr los in Wettin. Es würde auch die Jugend, glaube ich, wieder mehr so zusammenbringen. Oder wie das Nest unten war ja auch dafür bekannt, dass es immer Partys da gab. Könnte man ja wieder aufleben lassen, weil das wäre schon was Cooles.
3: Also wir haben ja Gott sei Dank schon was zum Einkaufen und wir haben eigentlich schon genug. Aber wenn ich jetzt wirklich was sagen müsste, würde ich sagen, für die Leute, die halt nicht mobil sind, irgendwie eine Freizeitaktivität, sei es irgendwie ein Kino oder irgendwas Kleines, wo sich halt nicht nur im Jugendclub, sondern vielleicht auch Leute einfach so für eine Freizeitaktivität treffen können oder vielleicht auch einfach nur so eine Stelle, wo man gut schwimmen könnte in Wettin und so. Das würde mir fehlen.
4: Fehlen tut eigentlich so ein, sag mal, Bürgerhaus oder Gemeindezentrum haben, gibt's in Wettin nicht. Das Rathaus wird hier

0: dich als Stadt ein bisschen gehandicapt?
1: Ja. Ich wünsche mir ein paar Bänke.
2: Ja.
1: Wir gehen jetzt, wenn wir hier reinkommen, 1,5 Kilometer müssen wir laufen. Und zurück wieder 1,5. Das sind 3 Kilometer, die wir jetzt gestrampelt sind, wenn wir wieder zu Hause sind. Und da ist nicht eine Bank bis zu uns raus. So, das wünsche ich mir. Habe ich aber schon lange mal einen Bürgermeister gesagt. Tut sich aber auch nicht. Hier, auf dem Markt, da haben sie die Bänke stehen, da sitzt kein Mensch. Und da, wo man eine Bank braucht, das könnte da. Das wünsche ich mir.
2: Ja, die 2 Bänke, die stehen doch hier, wo die Autos sitzen, stehen auf dem Marktplatz hier. Da stehen 2 Bänke. Wer soll denn sich da hinsetzen? Da stehen die Autos so vor einem Meter in einer Reihe.
1: Ja. Das war unsere Meinung.

0: Mein Name ist Anne Kinzel. Ich arbeite seit Juni in Wettin in der Apotheke, in der Bärenapotheke. Und ja, das ist mein Arbeitsort und hier verbringe ich viel Zeit.
1: Wie empfinden Sie die gesundheitliche Versorgung in Wettin?
0: Die gesundheitliche Versorgung empfinde ich als angemessen. Wir haben zwei große Hausarztpraxen. Wir haben eine Frauenärztin vor Ort und an sich ist die Infrastruktur von der gesundheitlichen Schiene her ganz gut funktional. Natürlich gibt es immer Dinge, die man verbessern kann, aber prinzipiell halte ich die Zusammenarbeit und die Möglichkeiten für die älteren Patienten, auch was jetzt Hausbesuche angeht oder was die Betreuungsmöglichkeiten, Kurzzeitpflegen, Pflegeheime angeht, halte ich das für sehr gut und angemessen.
2: Wie hat sich die gesundheitliche Versorgung verändert? Zum Beispiel, was hat es mit der alten Apotheke gegenüber auf sich?
0: Da kann ich gar nicht so viel dazu sagen, weil ich erst seit Juni hier angestellt bin und also die Zeit vorher sozusagen gar nicht miterlebt habe.
2: Müssen Sie viel pendeln zur alltäglichen Versorgung oder Ausüben von Freizeitaktivitäten?
0: Nein, pendeln muss ich nicht groß, es liegt alles sehr nah beieinander.
1: Inwiefern sind Sie denn hier im Wettin gemeinschaftlich vernetzt?
0: Ja, wie gesagt, durch die Arbeitskollegen, durch die Arbeitsstelle. Indirekt natürlich auch immer durch die Patienten, weil ich ja auch durch den Patientenkontakt natürlich auch die indirekte Vernetzung habe. Ansonsten vernetzt ja vielleicht noch durchs Burggymnasium, weil meine Tochter dort auch zur Schule geht. Ja, das sind so die groben Berührungspunkte.
1: Als Apothekerin treffen Sie ja täglich viele verschiedene Menschen. Was bekommen Sie denn so mit?
0: Ja, was bekomme ich denn so mit? Ganz vieles, also Sorgen, Ängste, auch viele private Dinge, die vielleicht jemanden belasten. Also man merkt schon, dass viele ältere Menschen auch einfach Redebedarf haben, ja, und sich einfach abgeholt fühlen, wenn man sich mal ein bisschen Zeit nimmt, ja, weil das geht leider in dem Gesundheitssystem ein bisschen unter, ne, dass man wirklich Zeit hat für die Patienten. Das können wir dann häufig leisten. Ja, das ist so das Grobe. Natürlich Gesundheitsaspekte auch, ja, Fragen zu Gesundheit, vielleicht auch mal einen Rat einholen, wenn jetzt zum Beispiel bestimmte Termine bei den Ärzten nicht so klappen. Aber auch das Vertrauen der Patienten spüren wir auch, gerade in der Arzneimittelversorgung und vor allen Dingen auch in der Kommunikation zu den Ärzten. Also wenn beispielsweise jetzt bestimmte Anliegen sind, sind wir häufig dann auch ja der Überbringer von irgendwelchen Informationen oder können auch nochmal nachhaken bei der Arztpraxis.

0: Praxis oder nochmal einen Hinweis geben. Also wir sind schon so eine Schnittstelle für Patient- und Arztpraxen und als das sehen wir uns auch und wünschen uns da auch nach wie vor mehr Möglichkeiten und das ist eine tolle Zusammenarbeit.
1: Dann bedanken wir uns bei Ihnen für Ihre Zeit und einen schönen Tag noch.
0: Vielen Dank auch und euch dann noch ganz viel Erfolg.

0: Also, ich bin Luise, ich bin 15 Jahre alt und ich gehe hier in Wettin zur Schule, lebe aber nicht hier. War als Schülerin, finde ich schon wichtig, dass man den Ort einfach ein bisschen mehr für die Jugend gestaltet, weil ich zum Beispiel auch Freunde habe, die hier wohnen. Und es sollte einfach mehr Möglichkeiten geben, vielleicht auch für alle Generationen, die Generation so ein bisschen zusammenzuführen und hier auch seine Freizeit an Gemeinschaftsorten zu verbringen.
1: Ich bin Hanna und ich bin auch 15 Jahre alt und gehe ebenfalls hier zur Schule in Wettin. Komme auch nicht aus Wettin und ich muss auch jeden Tag anreisen. Und ich finde, man sollte den Ort auf jeden Fall schöner machen, dass es sich auch wirklich lohnt, hierher zu kommen. Nicht nur für die Schulen, dass man hier auch einige Orte hat, wo man quasi hingehen kann, anstatt einfach immer nur nach Hause zu gehen und wieder hierher zu kommen, nur wegen der Schule. Also ich würde sagen, wir haben jetzt zumindest von unserer Schule aus nicht so wirklich irgendetwas, was quasi dafür anwirbt, dass wir mit Bettina Leuten irgendwie in einer Weise reden. Wir haben zwar dieses Programm Schule gegen Rassismus, Schule mit Courage, aber das ist quasi nicht unbedingt so für die Bettina Leute, sondern es ist eher so quasi eine Vereinigung, um für alle quasi fair zu sein, würde ich sagen. Und auch, glaube ich, letztes Jahr haben sie Haus 5 verschönert, wenn ich mich recht erinnere. Ich weiß es nicht. Haus 5 ist übrigens unser fünftes Schulgebäude. Also wir haben insgesamt 5 Schulgebäude und 4 von denen sind quasi, ist quasi eigentlich die richtige Burg und dann ist noch weiter weg, so 15 Minuten entfernt, Haus 5. Also ich finde Wettin als Ort ehrlich gesagt ein bisschen nervig, einfach dadurch, dass es sehr weit weg von allen anderen Orten ist und dass ein sehr großer Teil der Schüler einfach übelst lange fahren muss, überhaupt hier hinzukommen. Weil du denkst dir so, ja, Schule beginnt 7:55 Uhr, das ist ja eigentlich gar nicht mal so früh. Aber dann realisierst du, du musst ja 6 Uhr morgens aufstehen oder noch früher, um überhaupt einen Bus zu bekommen und so weiter. Darum ist Wettin eigentlich auch nicht so ein guter Ort für eine Schule, finde ich, weil es einfach weg ist von, weit weg ist von allem anderen. So. Und es gibt hier halt auch nicht so viel, was Leute dazu motivieren würde, hier hinzuziehen. Was willst du in Wettin? Dein Kind zur Schule schicken? Mehr nicht, eigentlich.
0: Ja, für mich ist Wettin jetzt auch so eher auch so ein Durchgangsort. Ich fahre jetzt eigentlich nicht so oft durch, aber ich komme halt jeden Tag für die Schule hierher. Ich habe jetzt nicht ganz so einen weiten Anfahrtsweg wie Hanna. Trotzdem ist halt jedes Mal, wenn man früh nach Wettin kommt, so ein Oh-Moment, so wieder Schule. Und jedes Mal, wenn man hier durchfährt, sieht man eben die Schule und erinnert sich wieder daran. Aber gleichzeitig verbinde ich es auch ein bisschen mit Freunden, weil man eben zum Beispiel in Freistunden manchmal auch eine ganz schöne Zeit hat, so unten an der Saale zu Netto gehen oder sowas. Aber ich denke halt, mit mehr Angeboten würde das sich auch nochmal verbessern. Ehrlich gesagt würde ich lieber hier Zeit mit Freunden verbringen, als jetzt zu Hause alleine. Da kommt es auch wieder drauf an, so nach Schulstress und gerade so Lage, wie so ist, ob man Zeit hat. Aber an sich eigentlich schon, ja.
1: Da kommt es halt so auf die Programme drauf an, was man hier machen könnte. So, es gibt halt Dinge, die mich interessieren, Dinge, die mich nicht interessieren. So, ich bin eher so jemand, der sich eher in der digitalen Welt begibt. Also ich programmiere gerne und so weiter. Also würde ich mich eher an meinen Laptop setzen, als jetzt hier irgendwie rumzusitzen, weil meine Freunde unbedingt jetzt hier, keine Ahnung, irgendeine Aktivität machen wollten. Ja, guck, da wird jemand schon wieder böse auf mich. So, es kommt halt drauf an, was es hier für Aktivitäten geben würde. Aber wenn man hier zum Beispiel eine Freistunde hat, würde ich die Leseecke eigentlich ganz toll finden, weil da würde man nicht einfach irgendwo in der Raucherecke hinten sitzen und warten, dass es endlich vorbei ist.
0: Ich finde halt auch diese Angebote für Freistunden ziemlich sinnvoll, wenn man dann außerhalb der Schule dort auch hin dürfte, weil wenn diese Angebote wirklich bewiesen, sage ich jetzt mal, sicher wären, also dass man da wirklich hingehen kann für eine Stunde oder sowas und die Schule das auch erlauben würde, wäre das halt ein richtig gutes Angebot, wenn das auch so in der Nähe wäre, dass man da mit den Freunden hingehen kann, einfach eine Stunde lesen kann, anstatt einfach in der Aula zu sitzen und nichts zu machen oder Handy zu spielen.
1: Also, weil es eine Ganztagsschule ist, ist es für die 5. und 6. Klasse Pflicht, eine AG zu machen, mindestens einmal die Woche. Es sei denn, sie haben einen Verein. Ja, guckt mich nicht so an, es ist wirklich so. Das kam, glaube ich, erst, als wir in der 7. waren. Aber es gibt halt auch mehr Angebote für die 5. und 6. Klasse. Ich glaube, da gibt es so Tischtennis, Fußball, Theater und sowas. Imker-AG, die nur irgendwie alle 2 Monate stattfindet oder so. Aber sie haben letztens ihren ersten Honig geerntet, steht auf Instagram. Ja, da gibt es halt mehr Angebote. Ich weiß gar nicht, was gibt es für Angebote für die älteren Schüler? Also eigentlich nur Band, Chor, wenn du Zeit hast. Und die ganzen Kurse von Frau Latalova, wo sie dir irgendwelche Sprachen beibringen möchte, glaube ich. Wenn die überhaupt für Zehntklässler gelten, ich weiß es nicht.
0: Ist halt dann auch schwierig, weil viele wollen das dann auch nicht unbedingt machen, weil man das dann auch wieder teilweise mit Lehrern macht und das wieder so richtig mit Schule verbunden ist und man da auch nicht wirklich mit den Freunden, sag ich mal, so gemeinsam wie alleine Zeit verbringen kann und die Zeit dann wirklich genießen kann und es dann auch immer wie siebte, achte Stunde dass man es dann immer noch hinten dran hängen muss und die meisten Freunde dann einfach schon nach Hause gehen und du dann quasi noch zur AG musst. Also manche machen für manche wirklich Spaß. Wie jetzt meine Freundin geht gerne zur Band, würde ich mal behaupten. Und hat auch so ihre Freunde und auch Spaß, aber es ist halt nicht für alle was dabei. Naja, die Lehrer, die betonen halt ganz oft, dass man eben entweder in die Aula gehen muss oder an die Lerninseln. Das sind so, ich glaube, 2 Tische innerhalb der Schule oder 3. Da darfst du aber eben dein Handy und sowas nicht nutzen. Ich weiß nicht, ob 11. und 12. Klässler zum Lernen oder sowas ihr Tablet nutzen dürfen, aber dein Handy und sowas darfst du da nicht nutzen, also auch keine Spiele oder sowas spielen. Deswegen sind die Lerninseln meistens nicht so attraktiv für die Schüler und in der Aula finden sich da halt dann meistens ganz viele verschiedene Altersklassen zusammen, aber da hat man jetzt auch nicht unbedingt die Möglichkeit, sich da irgendwie zu betätigen jetzt.
1: Also es gibt halt auch nicht irgendwelche so richtig freistehenden Räume, wo man immer hin kann oder so, weil erstmal, man weiß es gar nicht, weil beim Stundenplan kann man nicht einsehen, welche Räume frei sind oder so. Und das wäre zwar praktisch, aber ich glaube, ist auch wegen Aufsichtspersonen ein bisschen schwierig und so weiter. Und meistens sitzt man da halt, wenn man einen Platz auf den Lerninseln kriegt, halt da und wird die ganze Zeit von Lehrern angestarrt, die dran vorbeilaufen, weil eine Lerninsel ist direkt beim Lehrerzimmer, so halt direkt davor, wo Schulleitung und alles sitzt. Und die anderen zwei sind halt einmal im Foyer und im Stockwerk da drüber. Das heißt, da laufen auch alle lang und gucken dich an, wenn du da sitzt. Die meisten gehen da halt in die Aula. Also theoretisch könnte man ins Nest gehen nach der Schule, weil es ist halt außerhalb vom Schulgelände. Dann wird man wieder eingeknastet, wenn man vom Schulgelände rausgeht. Aber es kommt halt drauf an, was man auch im Nest machen möchte. Das Nest hat ja so sehr viele kreative Dinge und halt auch, stellt halt auch Technik bereit und so weiter. Also Kameras, Audiogeräte oder man kann dann, glaube ich, auch an die PCs und modellieren und so. Das heißt, es ist dann praktisch, wenn man das für sich selbst nutzen möchte. Aber ich denke, es ist auch nicht für alle so direkt gemacht. Obwohl ich dieses eine Mal, wo wir Stop-Motion gemacht haben, fand ich sehr cool.
0: Wir wissen, dass das vielleicht ein bisschen groß für den Ort wäre, aber so ein Gemeinschaftshaus wäre eigentlich auch eine ganz schöne Idee. Da müsste man aber gucken, wie viele Vereine und sowas oder kleine Zusammentreffen hier schon existieren. Und dann hätte man eben einen Raum für Vereine. Also wenn man einen Verein hat, aber keinen Raum dafür, könnte man eben dieses Gemeinschaftshaus nutzen oder auch für Veranstaltungen oder zum Beispiel einen Tanzabend jeden Samstag oder Sonntag für Paare, da kann man auch hingehen. Das gibt's auch in anderen Dörfern schon, das wäre auch ein richtig schönes Angebot. Oder?
1: Das kann ich mir gut vorstellen, damit Oma nicht alleine vorm Fernseher um 3 Uhr nachts sitzt und dann hier strickt, während sie die Katze plattläuft, weil sie wieder nicht gesehen hat. Also damit die dann auch mal zusammen etwas machen können und nicht allein ihre Wohnung schimmeln.
0: Man könnte auch sogenannte Graffiti-Wände oder so etwas einbauen, so wie, dass man Wände, die im Ort jetzt nicht wirklich belebt sind, also jetzt keine Wohnhäuser oder sowas, komplett weiß streicht und einfach für Kunst quasi bereitstellt. Vor allem in unserem Ort, also Wettin, wäre das jetzt halt sinnvoll, weil hier auch das Kunstgymnasium ist und auch sehr viele Kunstschüler hier im Internat leben. Und dort könnte man einfach seine Kreativität und auch seine Kunst ausleben. Und dann landen die Graffitis halt nicht als Schmiererei irgendwo an einem Wohnhaus, sondern eben an diesen Kunstwänden, wo man sich dann eben auch frei ausleben kann und dort eben auch wieder vielleicht andere Jugendliche trifft, die das gleiche Hobby teilen wie du.
1: Also ich finde die Graffiti-Wände eigentlich auch eine gute Idee, dadurch, dass es auch mittlerweile in der Schule nicht mehr so viele Möglichkeiten gibt, sich auszuleben. Selbst an unserem Kunstgymnasium, weil in den jüngeren Klassen gibt es ja eigentlich gar keinen Kunstunterricht mehr, wegen Lehrermangel und so weiter. Das heißt, es wäre auch nochmal eine Option, dass man sich anderswo irgendwie ausleben kann, ohne dafür extra Geld bezahlen zu müssen oder sowas. Also theoretisch können sich natürlich auch ältere Menschen für Graffiti interessieren. Das ist ja nicht so, als ob das nur jüngere Menschen machen würden. Man muss sich halt auch mal nur trauen, auch was anderes zu machen. Zum Beispiel, wenn man jetzt als junger Mensch sich denkt, ja, ich möchte nicht stricken lernen, weil das machen nur Omas. So, man sollte das nicht so trennen von alt auf jung. Das können natürlich auch ältere Menschen zum Beispiel Videospiele spielen oder so.
0: Und ich finde es persönlich auch schade, dass Graffiti ganz oft so als Schmiererei abgestempelt wird. Also so diskriminierende Sachen sollte man natürlich auf keinen Fall zulassen, aber viel Graffiti ist auch einfach Kunst und so hätte es eben Platz. Musik. Ich finde die Idee, eine Art Leseecke einzurichten, sehr schön. Also irgendwo an einem Platz, wo man vielleicht auch eine schöne Aussicht hat und so ein bisschen ruhiges Plätzchen, wo man dann wie eine Art kleines Häuschen hat oder sowas, wo man Bücher tauschen kann für verschiedene Generationen oder sich auch einfach mal hinsetzen kann und für einen Moment einfach seine Ruhe hat, vielleicht auch von zu Hause und dort quasi in Ruhe lesen kann und seine Freizeit dort verbringen kann, vielleicht auch zusammen mit Freunden und eben auch komplett kostenlos. Wie siehst du das, Hannah?
1: Also ich finde, dass man so eine Leseecke gut einbauen könnte, einfach nur dadurch, dass es in Wettin sehr viele gute Aussichten auch gibt, weil die Burg ist ja so weit oben, das heißt von da aus kann man auch sehr gut über die Saale blicken und so weiter, wenn da nicht so viel Unkraut wäre, was den Weg, also die Sicht so versperren würde. Deswegen finde ich die Idee eigentlich sehr passend, auch dadurch, dass da verschiedene Generationen zusammenkommen können. Es gibt so eine Mentalität, das ist immer so alt gegen jung. Und das gefällt mir nicht besonders. Also wir sollten ja eigentlich zusammenleben und es sollte eigentlich nicht so sein, dass man sagt, ja, die Jungen sind alle scheiße oder die Alten sind alle scheiße. Man sollte ja eigentlich sich untereinander verstehen, weil wir sind ja eigentlich alles auch nur Menschen. So. Es gibt eigentlich nicht so große Unterschiede dazwischen. Zumindest sollte man die nicht so sehr ziehen, finde ich.
0: Und ich finde auch die Vorstellung, dass Alt und Jung immer verschiedene Hobbys haben müssen, schwierig, weil man ja zum Beispiel viele ältere Menschen sagen, dass die Jugend heutzutage nur noch aufs Handy guckt und auch nicht mehr liest oder sowas. Aber wenn ich zu Thalia gehe, sehe ich einfach auch richtig viele junge Menschen, die sich Bücher kaufen. Und zum Beispiel auch so auf Social Media sieht man ganz viele Menschen, die sich richtig freuen über neue Bücher und immer sagen, das ist voll gut und das ist halt so ein Hobby, wo man einfach auch zusammenkommen kann. Also ich kenne das bis jetzt, glaube ich, zum Beispiel aus Teicher oder auch aus Halle. Da hat man das schon mal in so einen Supermarkt integriert. Ich glaube in Edeka. Und meine Oma leiht sich halt oft da so Bücher bzw. tauscht da. Und Sitzmöglichkeiten gibt es dann noch relativ selten, was ich auch schade finde. Aber so Büchertausch gibt es auf jeden Fall schon in sehr vielen Orten.
1: Das sieht man ja zum Beispiel auch bei der Buchmesse bzw. der Manga-Messe. Da sind ja eigentlich auch verschiedene Leute. Zum Beispiel habe ich auch mal bei der Manga-Messe einen von meinen Lehrern getroffen. Also zeigt das wirklich, dass man muss kein bestimmtes Alter haben, um irgendwie Bücher zu lesen oder so. Also es können da wirklich verschiedene Generationen zusammenkommen. Also wir haben auch schon von Anwohnern gehört, dadurch, dass es nur einen einzigen Laden quasi so richtig gibt in Wettin, dass sie Probleme haben, damit zum Beispiel von ihrem Wohnhaus zu diesem Laden zu kommen, sich dafür ein Taxi rufen müssen, um da hinzukommen. Darum würden wir es halt auch besser finden, wenn es halt mehrere Optionen gibt, sich etwas zu kaufen in Wettin. Zum Beispiel irgendein kleiner Tante-Emma-Laden, der in der Mitte von der Stadt ist, damit man da auch einfacher hinkommt und nicht, wenn man ganz oben in der Nähe des Waldes wohnt und dann irgendwie mit dem Taxi runterfahren muss, was ja für viele Leute dann sehr schwierig ist, da überhaupt hinzukommen.
0: Beim Bäcker sieht man schon ganz oft Leute so zusammen an Tischen sitzen, auch verschiedene Generationen. Ich habe da schon so jüngere Erwachsene, aber auch schon Rentner, würde ich sagen, gesehen. Den Döner gibt es auch, aber da würde ich sagen, da sind die alten Generationen eher nicht so, dann hauptsächlich mit den Enkeln. Aber es gibt, glaube ich, auch noch ein Burgcafé, aber da wüsste ich jetzt auch nicht, wie belebt das aktuell ist. Und im Ort gibt es noch die Jagdhütte, also eine Art Restaurant. Das soll auch anscheinend sehr gut sein. Ich habe auch mal auf die Bewertungen gelinst. Das Essen soll ziemlich gut sein. Ich war da jetzt auch einmal mit meinen Großeltern. Da wüsste ich jetzt aber nicht, ob da auch viele Bettiner hingehen oder hauptsächlich so Touristen.
2: Ich bin Martin Wilde. Ich bin Medienpädagoge vom Jugend- und Medienzentrum Das Nest e.V. seit 2021.
0: Okay, und wir sind ja hier gerade bei einem Medienworkshop im Schülercafé. Wie sieht denn der Workshop denn genau aus und was macht ihr für Projekte im Jugendclub Nest?
2: Also zuerst zu unserem Workshop, bei uns im Workshop hier oben. Wir sind im Schülercafé. Wir haben einen Workshop, in dem wir Lesekraft Wur benutzen. Wir haben einen Plotter mit dabei und einen Scanner für 3D-Druck. Heißt eigentlich, wir erstellen Zeichnungen, Bilder jeglicher Art in PNG- oder JPEG-Form und wandeln alles um in Vektorgrafiken. Und diese STL-Dateien können wir dann eigentlich auch für Lasergravur nutzen oder bearbeiten sie weiter für den 3D-Druck. Oder wir nehmen den Scanner, wir scannen nicht gerade uns selber und machen daraus Skulpturen und bearbeiten die noch weiter. Oder für den Plotter können wir dann auch die ganzen Vektorgrafiken nutzen und plottern das gerade auf Stoffbeutel, Stofffedermappen oder auf T-Shirts und Pullover.
0: Klingt sehr interessant. Und im Nest?
2: Also bei uns im Nest bin ich sozusagen verantwortlich für die Projekte, die im Nest sind oder die außerhalb vom Nest sind. Das muss man klar und deutlich unterscheiden. Also außerhalb ist dann eher so Richtung Datenschutz, Medienschutz, dass ich in Schulen unterwegs bin, ist jetzt egal, ob Grundschule, Sekundarschule, Gymnasium, dass man einfach mal drüber spricht, auch über die Mediennutzung, wie lange sollte jemand am Handy sein oder am Tablet oder über die sozialen Netzwerke, was ist gut daran oder was ist schlecht daran, vielleicht auch über den Klassenchat, weil da auch mal in einigen Schulen sehr viel passiert, oder aber auch im Nest, das sind dann eher diese Projekte nach der Schulzeit, die dann auch freiwillig sind für die Teilnehmer. Also es kommen dann Kinder und Jugendlichen. Entweder wir haben ein Projekt, das nennt sich Spieloase. Dort vereinen wir analoge Spiele mit digitalen Spielen. Das heißt, wir setzen uns mit mehreren Leuten zusammen an den Tisch oder an mehrere Gruppen, die dann einfach das spielen, worauf sie Lust haben. Und wenn sie Ideen haben, können sie sich dann auch mal mit einbringen. Dann versuchen wir natürlich auch, diese Spiele zu besorgen. Momentan haben wir eine größere Jungsgruppe, die unbedingt Pokémon-Karten spielen möchte. Also haben wir uns da jetzt auch ein Deck geholt oder schon mehrere Decks da. Und dann spielen wir halt Pokémon-Karten. Unter anderem haben wir auch ein Projekt, das nennt sich Mediennachmittag, beziehungsweise jetzt heißt es nächstes Jahr die Macherwerkstatt. Da kann man mit uns einfach nach der Schulzeit Termine ausmachen. Dann können Kinder und Jugendliche selber mal 3D-Druck probieren, eigene Figuren erstellen oder auch mit dem Laser-Gravurgerät eigene Bilder erstellen und das Ganze dann auf Holz, Schiefer oder Kork drauf gravieren. Es gibt auch noch den kulinarischen Nachmittag bei uns. Dort macht man sich auch die Termine oder vereinbart die Termine mit mir. In den Termin werden wir dann schauen, was man kochen kann, weil es geht darum, dass wir in Verbindung meistens kooperieren mit auch mit den offenen Kanalwettinen, dass wir die europäischen Freiwilligen von denen mit ans Land holen. Wir gehen mit denen einkaufen, auch mit den Kindern und Jugendlichen und versuchen internationale Gerichte zu kochen, auch die, die man nicht kennt. Und dann können wir kulturell oder über andere Kulturen reden und einfach diese Gerichte probieren und lassen dann meistens den Nachmittag auch damit ausklingen, dass wir einfach mal einen Austausch haben, dass auch Kinder, Jugendliche mal auch einen Austausch mit anderen Kulturen haben, weil gerade in Wettin, auch die eher ortsansässig sind, haben ja nicht immer so einen großen Überblick oder viele Vorurteile, die wir dadurch auch schnell lösen können.
0: Und habt ihr auch so generationsübergreifende Projekte oder eher für Jugendliche?
2: Dienstags zum Beispiel haben wir einen Bastelnachmittag, das ist generationsübergreifend, das hat sich aber von alleine so entwickelt, dass entweder die Eltern oder die Großeltern auch mit den kleinen Kindern einfach mal mitkommen, kommen natürlich auch Ältere. Wir basteln dort, die Eltern machen sich dann Kaffee, bringen auch gerne mal Kuchen mit, dass dann wirklich drei Generationen teilweise mit an den Tischen sitzen und man sich dann einfach dort einen schönen Nachmittag macht. Das Ganze hat sich auch kristallisiert für unsere Spieloase, dass nicht nur die Jugendlichen kommen, um die Spiele zu spielen, sondern dass einfach Eltern jetzt auch da bleiben, weil die auch Lust haben, Spiele zu spielen, also analoge Spiele. Und dann vielleicht auch mal Kartenspiele rausholen oder schöne Brettspiele, auch ältere Brettspiele den anderen mal zeigen. Und dass die einfach den Nachmittag mal da bleiben und mitmachen.
1: Wie kommen Sie auf Ihre Projektideen? Beziehen diese Entscheidungen auch die Jugendlichen mit ein für die Projektideen?
2: Projektideen werden meistens, muss man ein bisschen unterscheiden, ein bisschen geleitet von, was für eine Art für Projekt ist das. Natürlich gibt es jetzt Unterschiede für die Projekte, die man in den Schulen machen muss. Das hat natürlich einen anderen Hintergrund, dass man wieder Mediennutzung, Medienschutz vielleicht als Hintergrund hat und daraus was bastelt. Aber wenn man das in Form von Trickfilmen oder anderen praktischen Anwendungen umformen kann, hat man da trotzdem viel Spielraum. Auch bei der Entscheidung, wie die Filme entstehen können, ist es sehr wesentlich, was die Kinder dann machen wollen. Ob das jetzt ein Erklärfilm ist oder ein reeller Film oder als Spielfilm, das obliegt dann den Kindern in Absprache mit uns dann natürlich, aber dann kann ja jeder kreativ mitentscheiden und seine Ideen mit reinbringen. Gerade auch bei den Projekten, die wir im Nest fahren, basiert eigentlich alles auf die Ideen oder Interessen der Kinder und Jugendlichen, weil es wäre Quatsch, wenn ich jetzt was sagen würde, ich mache jetzt so ein Projekt und ich würde, dass das so läuft und frage gar nicht vorher rum, ob das überhaupt gewollt ist. Also ich bin da wirklich nach, was ist die Nachfrage? Und dann muss ich natürlich agieren und frage rum, auf was die Kinder Bock haben. Und dann geht es darum, ich schreibe einen Antrag, gucken, ob das gewährleistet werden kann, dieses Projekt. Und dann versuchen wir das durchzuführen. Also so hat sich das auch ganz gut bei uns gemacht, dass wir jetzt ein Laser-Gravurgerät haben oder einen 3D-Drucker. Beziehungsweise, dass wir auch wieder digitale Spiele haben für die Xbox oder PlayStation 5, weil die Leute einfach Bock haben.
1: Finde ich sehr gut. Wenn Leute Ideen haben, könnte man diese gemeinsam mit ihm umsetzen? Zum Beispiel, wenn wir Ideen hätten, und zum Beispiel einen Ort der Begegnung zu schaffen in einer Bücherecke oder so.
2: Ich bin ja wirklich davon angewiesen, dass jemand zu mir kommt und sagt, ey, ich hätte mal eine Idee, könnten wir das mal machen. Weil es, wie gesagt, das ist wirklich ein Problem, wenn ich jetzt dort entscheiden würde, das könnte ich mir gut vorstellen, das könnte ich mir gut vorstellen. Wäre vielleicht schön für meinen Jahrgang oder für meine Generation, aber es geht ja um die Kinder und Jugendlichen. Und ich lebe ja von den Ideen, was die haben, worauf die Lust haben. Das heißt, wenn die irgendeine Idee haben, zum Beispiel bei uns eine Veranstaltung zu machen und die würden sich auch mal gerne hinter die Turntables stellen, dann machen wir das. Wenn die sagen, okay, wir würden den Raum jetzt auch mal gerne dekorieren für eine Veranstaltung, dann bitte nur zu. Ich helfe da nur finanziell sozusagen, wir können zusammen einkaufen, aber der Rest, das muss dann von den Kindern und Jugendlichen kommen. Wie gesagt, wenn ihr Ideen habt, immer her damit. Ich versuche es mit euch umzusetzen.
1: Wissen Sie noch von anderen Projekten, die ähnlich sind in Wettin?
2: Ähnliche Projekte kann man vielleicht vergleichen, dass Projekte von kleinen Vereinen, wie zum Beispiel nicht direkt in Wettin, aber vereint Le Bihun, der Verein, versuchte sich jetzt auch ein bisschen größer zu machen, gerade mit Kindern und Jugendlichen ein paar Projekte. Ist zwar nicht medial, aber darauf kommt es ja auch nicht drauf an, sondern einfach, dass man die Kinder und Jugendlichen hier einfach mal wieder aufgreift und denen wieder Räume bietet, weil Wettin hat nicht viele Räume für Kinder und Jugendliche. Es ist einfach so. Und es wird auch nicht viel geboten. Das heißt, es wäre schön, wenn sich da noch mehr eine Platte drüber machen, weil wenn man was hier erkennen kann, dass einfach mehr Räume geschlossen werden und immer mehr allgemein auch für den Saalekreis immer mehr geschlossen wird. Also auch die Jugendclubs sind ja auch nicht mehr in großer Anzahl da wie vor ein paar Jahren. Ist zu wenig. Und ich sehe nicht viele Projekte, die so ähnlich sind, was wir machen.
1: Würden Sie mit Projekten wie zum Beispiel dem aus Le Bihun zusammenarbeiten wollen in einer Form?
2: Wir sind immer hinterher, mit Leuten zusammenzuarbeiten. Ja, mit dem Verein habe ich auch schon zusammengearbeitet, auch außerhalb von Wettin mit den ganzen Jugendclubs, die im Saalekreis sind, kooperieren wir. Natürlich haben wir da auch ein Auge drauf. Für mich ist ja auch wichtig, dass wir auch andere Leute irgendwo erreichen und dass wir das Netzwerk weiter aufbauen, gerade, dass man auch mal die Kinder und Jugendlichen woanders dann besucht oder die auch mal herholt. Das haben wir auch schon gemacht, dass wir einfach die Leute zu uns einladen, dass die zu uns kommen können, bei uns einfach Projekte machen. Oder wenn es nicht möglich ist, was dann meistens auch eine Kostensache ist oder halt wegen der Anbindung, dann kommen wir halt vorbei.
3: Gibt es Herausforderungen, die Sie in Ihrer Projektumsetzung begegnen?
2: Herausforderungen sind natürlich immer die Sachen, wie kriege ich die Leute alle nach Wettin? Wenn wir jetzt Projekte machen, weil so riesig sind wir auch nicht. Wir sind nicht in Halle oder, sag mal, als bestes Beispiel, es gibt ja auch den offenen Kanal jetzt nur mal als Beispiel in Magdeburg. Der wird wahrscheinlich jetzt nicht so riesen Probleme haben, bei sich vor Ort immer Projekte zu machen. Bei uns müssen wir halt immer gucken, dass wir auch woanders hinfahren können. Das heißt, wir müssen mobil sein, um die Leute zu erreichen. Und eine Herausforderung ist natürlich auch immer, die Interessen zu treffen und vielleicht auch die Kinder, dass die oder die Jugendlichen, dass sie wirklich nicht nur sagen, worauf sie Bock haben, sondern dass sie auch kommen. Kann natürlich auch sein, dann das läuft einmal und dann verliert sich das Ganze, weil die dann das selber nicht sich dran halten. Ich meine, das ist ihre Freizeit, aber manchmal gehen auch solche Tage dann verloren, weil sich das Ganze wieder verliert. Kann natürlich auch daran liegen, gerade wie beim Bastelnachmittag, dort sind zum größten Teil, sage ich mal, zu 90% Hortkinder. Wenn die dann in die Sekundarstufe oder ins Gymnasium kommen, sind die dann meistens raus. Das, ne, ist natürlich ohne Schuld wegen den Zeiten. Auch jetzt Schülerinnen und Schüler Burggymnasium in Wettin, die meisten fahren halt nach der Schule nach Hause und das ist einfach nicht Wettin. Das heißt, im Nachmittagsbereich entweder ist die Dorfjugend noch da oder ein paar Vereinzelte aus dem Internat, der Rest ist natürlich irgendwo zu Hause.
3: Haben Sie noch andere Projekte, die Sie in der Zukunft unbedingt noch realisieren wollen?
2: Also an die Ideen scheitert es nicht. Ist auch wieder gerade bei technischen Sachen, ich hätte gerne noch ein paar mehr 3D-Drucker, dann könnte ich auch die Projekte größer aufziehen. Ich sag mal, wenn ich nur ein, zwei 3D-Drucker habe, für eine Projektwoche ist das für eine Klasse ziemlich wenig, weil dann komme ich nicht hinterher mit dem Drucken. Aber es ist eine Kostensache. Also gerade auch für Trickfilm gibt es Besseres oder mehr, aber man muss halt gucken, was man hat und das Beste draus machen. Aber ich sage mal, auch mein Geschäftsführer ist eigentlich gewillt, mir die Wünsche zu erfüllen, wenn es nicht zu teuer ist. Und da kann ich auch meine Hobbys wie 3D-Druck oder bei Lasergravur einfach mal mit in die Arbeit reinbringen und einfach schauen, wie kann ich damit auch ein Projekt mit Kindern und Jugendlichen machen. Probiere das aus, wenn es gut klappt. Und das ist das Schöne daran, kann ich das einfach weiter fortfahren und muss einfach nur schauen, okay, wer könnte dieses sponsern. Also ich brauche dann Träger, die das auch finanzieren, aber bis jetzt haben wir da immer ein gutes Händchen.
3: Also dann kommen wir jetzt auch zur letzten Frage. Was für Erwartungen haben Sie an die Landtagswahl bezüglich Ihrer Projekte und was würden Sie sich für die Jugendangebote wünschen?
2: Ich hoffe, dass wir auch nach der Landtagswahl weiter existieren. Also das Jugendmedienzentrum, das NEST, ist ja auch gekoppelt bzw. kooperiert mit dem offenen Kanal Wettin. der über die Medienanstalt Sachsen-Anhalt finanziert wird, was einfach mal die Öffentlich-Rechtlichen sind. Wir hatten auch schon komische E-Mails bekommen, dass der Wunsch ist auch, dass wir weg sind, wegkommen. Würde einfach heißen, unsere Ausbildungsplätze werden weg, unsere europäischen Freiwilligen werden weg, BFDler werden weg, FSJler werden weg. Auch meine Stelle als Medienpädagoge wurde schon als brotlose Kunst betitelt und es wird einfach nicht geschaut, was wir eigentlich leisten. In den Schulen, im ganzen Saalekreis, auch in Wettin, was für Projekte gefahren werden. Und ich wünsche mir einfach, dass das mehr gesehen wird und dass sich Leute auch dafür einsetzen und dass das nicht so hingenommen wird, dass man uns dann eigentlich auch weghaben möchte. Und dass das auch mal, ich meine, die Kinder kapieren es dann letzten Endes, wenn wir vor Ort sind, dass wir was Cooles machen. Aber dass das auch mal hinausgetragen wird zu den Eltern, die eigentlich eine Partei wählen, die dafür sorgen wollen, dass wir alle weg wären in Wettin.

0: Na dann, ich hoffe, die Sendung hat euch genauso gefallen wie mir. Ich zum Beispiel war ein Riesenfan von den Geräuschen der Saale. Gerade haben wir echt viel gelernt zum Thema Wettin und was die Anwohner dort so richtig bewegt. Ich bedanke mich im Rahmen aller Beteiligten fürs Zuhören und wünsche euch noch einen schönen Tag.
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Hä, was? Wie geht das? Was mache ich hier? Ach ja, genau, Radio. Ja, willkommen bei Radio Fratz. Vielen Dank fürs Zuhören. Wir machen hier freies Radio und du kannst das vielleicht auch. Ja, viel Spaß beim Weiterhören und vielleicht ja bis bald. Tschüss.

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5: Startet mit wahnsinniger Geschwindigkeit in die Woche. Oder ins Wochenende. Vielmehr, wir haben die Filmstarts der Woche für euch hier wie gewohnt aktuell serviert.
6: I think it's time to blow this scene. Get everybody in the stuff together. Okay, 3, 2, 1, let's jam.
5: 2 Stunden mit allem, was neu ist. Und Oliver, hi.
7: Jo, hallo.
5: Und Jasmin, hello.
8: Hi, hi.
5: Der Rest folgt. Hoffentlich bald. Und hier gleich erstmal, wie gewohnt, Musik zum Einstieg. Viel Spaß bei Filmriss. Goldie feiert ein kleines Comeback, weil ja gerade im Moment auch der Jungle-Hype wieder so groß ist. Und hier gibt es eine schöne Reminiszenz mit Natalie Williams, die Jungle Days. Hier ist Goldie. Viel Spaß.

0: Nein, danke.
1: Sieht ein bisschen eklig aus. Wie der Finger von einem toten Baby.
2: Schmeckt auch schon ähnlich.
1: Was machen Sie beruflich, Nancy?
0: Ich bin Köchin.
1: Auch für Hochzeiten?
0: Ja, das auch.
1: Hätten die Leute hier doch lieber Sie gefragt.
0: Haben Sie auch.
1: Sie hätten nicht ablehnen dürfen, finde ich.
0: Habe ich auch nicht.
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0: Also mal ehrlich, das klingt doch schon genau wie das eigentlich, was wir jetzt erwarten können, wenn wir hören, dass Ridley Scott einen Postapokalypse-Film gemacht hat. Ne? Wir haben ja Last of Us-Vibes, aber auf jeden Fall Kalor von Harry Gregson-Williams, der den Soundtrack gemacht hat zu Dogstars. Und den hat sich Robert angeschaut, der neue Film von Ridley Scott. Und wir hören uns das jetzt mal an, was er dazu zu sagen hat. Lieber Robert, gib Gas. Ich versuche mal gerade hier noch so ein bisschen die Musik runter zu regeln, damit wir ihn auch gut hören können. Und jetzt geht's los, die große Robert-Show. Viel Spaß.
1: Ja, willkommen bei der Besprechung zu Das Ende der Sterne, der neue Film von Ridley Scott. Und es ist eine Romanverfilmung, wie damals, das ist ja nicht der erste, der verfilmt. Ja, von Das Ende der Sterne wie Big Hicks Sikande. Original heißt der Film The Dog Stars. Wir haben hier nämlich als Hauptcharakter Jacob Elordi als Hick. Und der ist mit seinem Hund Jasper unterwegs, der sich dann auch immer mal wieder die Sternenhimmel anguckt, zusammen mit ihm. Und die Sternbilder so beschreibt. Und das ist die Sache des Filmtitels sozusagen. Und hauptsächlich sind wir hier in der apokalyptischen Welt nach einer Pandemie eben die Gesellschaft zusammengebrochen, alles ist zugewachsen, verwahrlost, wie man es halt kennt, klassisch aus irgendwelchen, könnte auch ein Zombie-Film sein, die apokalyptischen Häuser, Schluchten, ist mit Josh Brolin, der hier auch eine der Hauptrollen hat, der Bengley spielt, auf einem alten Flugplatz irgendwo in Amerika, weit ab, und kann mit dem Flugzeug immer wieder in die Stadt fliegen und auch so Proviant holen und so weiter. Viel wird scheinbar da auch gar nicht angetastet, da viele Leute scheinbar gestorben sind und gar nicht so viel überlebt haben, gibt es auch nicht so viele Gruppen, die sich durchs Land ziehen und plündern. Man sieht auch immer, dass er immer wieder sein Haus besucht, wo er gewohnt hat und da so Erinnerungen hat an seine Frau, was dann so ein bisschen die Handlung nach vorne stößt. Also das kann man ja schon sagen, die Frau ist ja nicht mehr da, die ist gestorben in der Pandemie. Und ja, er fühlt sich halt ein bisschen einsam, auch wenn er mit Josh Brolin, also Bengley, da auf diesem Flugplatz ist. Bengley ist ein alter Marine-Soldat und der hat natürlich Waffen, Sniper und alles uns ausgerüstet, die Wachablösung. Er legt sich oben auf seinen Wachposten, und wenn dann irgendwelche Leute immer mal kommen, das passiert halt, ne? Da wird niemandem vertraut, da wird niemandem Hallo gesagt, die werden dann rücksichtslos abgeschossen, und Hick, der Charakter von Jacob Elordi gespielte, der findet das irgendwie nicht so gut, er will eigentlich sagen, Mensch, vielleicht wollten die einfach mit uns reden, die hatten ja keine andere Chance, als weil die Waffen in der Hand hatten und so weiter, auch wenn die manchmal nicht mal mehr Munition haben. Und er will eigentlich eher auf die Leute zugehen, aber die Chance kriegt er gar nicht, denn Hicks sagt, die wollen alle überleben, und ja, da gibt es niemanden Nettes da draußen, und das geht nicht. Wir haben ja uns, wir haben hier den Platz, und das reicht auch. Aber ihnen reicht es eben nicht. Er hat immer mal einen Funkspruch empfangen, und von einem Ort, einer Stadt, irgendwas, die sich Grand Junction nennt. Und er meint, vielleicht sind da Leute, vielleicht kann man da helfen, vielleicht kann man da mit dabei sein. Das wäre interessant. Und Hick meint, nee, das lass das mal, da wird bestimmt nichts Gutes dabei rauskommen. Ja, irgendwann kommt es einen größeren Vorfall. Es gibt eine schicksalsreiche Wendung. Und Hick fliegt los, um nach Grand Junction zu kommen. Und auf dem Weg dahin geht sein Flugzeug, da hat er kaputt, muss eine Notlandung hinlegen. Und dann kommen wir zu den zwei anderen Hauptcharakteren aus dem Film, von Guy Pearce gespielter Pops und von Margaret Qualley gespielte Shima. Sie mit ihrem Vater ist da auf so einer Farm, und Hick will dort eben Teile für sein Flugzeug oder und Hilfe holen. Papst Guy Pearce ist total ablehnend dagegen. Und ja, und das, da spielt sich jetzt eigentlich der hauptgroße Teil so dieser Story ab, dass eben Shima sich an ihn da rantastet und dass sie dann eben auch mit hilft bei der Reparatur des Flugzeugs die Startbahn herzurichten, weil das ist einfach ein Riesen, da ist einfach viel, er hatte Glück gehabt, dass er überhaupt da landen könnte mit seiner Cessna, weil da viele, viele Bäume sind und er ist kurz vor den Bäumen auch zum Stehen geblieben, so, ja, so ein abgerissener Flügel wäre in der Zeit dort an diesen Stellen sehr problematisch gewesen, das hat er scheinbar nicht mehr reparieren können. Ja, und da läuft dann sozusagen dieses ganze Kennenlernen ab und dieses auch Pops, der eben von Guy Pearce gespielte, ja total auch missgünstig ist gegen ihn, ja, nähern sich halt so an und stellt dann fest, okay, das ist ein ganz normaler Typ, der will einfach nur sein Flugzeug herrichten und weiterfliegen, der will die jetzt nicht ausrauben und so weiter. Und so gibt es dann ja Freundschaften, Austausch und so weiter. So, das ist erstmal so der große Punkt, wo es danach hintergeht und was vielleicht noch passiert. Es gibt natürlich Sachen, dass es da gewisse Gruppen gibt, die durch das Land ziehen und plündern. Das sieht man schon am Anfang, wenn er an der Stadt kommt. Da macht er Fotos davon, wie irgendwelche ja, Zeichen irgendwo dran gemalt sind an irgendwelche Gebäude, so dass es da scheinbar irgendwelche Gruppierungen gibt, die so ein bisschen durchs Land ziehen und dass natürlich sowas dann irgendwie passiert. Es gibt natürlich hier etwas Böses, ja, also Gruppen, ne, die Leute den Leuten ans Leder wollen und das alles typisch, apokalyptisch, typisch, sieht alles aus, was man kennt aus Last of Us und anderen apokalyptischen Filmen. Nur, dass wir ja so Einzelleute haben und es gibt natürlich die Filme wie Mad Max, wo natürlich hier ist alles grün und Wälder, bei Mad Max ist ja alles vertrocknet, das ist ja dann noch die Dürre und alles. Da hat man eben auch dann so große Gruppen, wo Ansammlungen von Menschen, hier haben wir immer nur so ganz kleine und die durchs Land ziehen, da gibt es immer mal größere Gruppen. Ja, und dann Benedict Wong spielt auch noch mit. Das ist dann noch so eine kleine Gruppe, denen er immer hilft, denen er immer mal was zu essen bringt. So, also alles, ja, noch nicht, also nicht viel da, was man nie gesehen hat. Es geht viel ein bisschen um Herzschmerz, natürlich ein bisschen um Verarbeitung. Er traut immer noch an seiner Frau. Margaret Qualley, aka Shima, hat damals auch ihren Mann verloren und so. Und ja, dann so gibt es dann so ein Hin und Her. Aber im Großen und Ganzen, muss ich erstmal sagen, also das ist erstmal das Konstrukt. Ja, das war vielleicht zu kompliziert, vielleicht zu erklärt. Also ist ja nur die Ausgangslage so grob und der Film entwickelt sich ein bisschen da, wo er notgelandet ist. Bis dann was. Trotzdem fühlt sich das alles an, so wie Abschnitte, die zusammengestückelt sind. Es ist ja eben eine Romanverfilmung. Und die Geschichte fühlt sich jetzt nicht so super geil rund an. Also so, es fühlt sich so, als würden so Stationen abgefrühstückt werden müssten. Später kommt auch noch was in dem Film vor. Da kann man von, also selbst ich habe da von ganz Weitem gerochen, dass hier irgendwas nicht mit rechten Dingen zugeht. Ich habe eine Vermutung gehabt und die hat sich komplett bewahrheitet. Und ja, weil es einfach schon zu viel in solchen Filmen so oft genug gezeigt und gesehen worden war, wenn man, also diese Filme haben immer so ein gewisses Element, was da kommt und da hätten sie jetzt was anderes machen können, klar, wenn es ein Roman so ist, dann ist es so, der Roman war auch von 2012, okay, aber ja, in der Filmwelt überrascht da gar nichts mehr, was da passiert ist. Ansonsten kann man sagen, der Film ist schön gefilmt, der hat tolle Bilder, hat eben, wie gesagt, diese ganz tollen Wälder, viele coole Luftaufnahmen, weil er viel mit seiner Cessna da unterwegs ist und das wurde übrigens alles, fand ich immer interessant, wo der Abspann dann lief, dass der Film auch hauptsächlich in Italien gedreht wurde. Ne? Aber das kann man schon mal sagen, vom Bild, Farbe, alles super, Hauptdarsteller, klar, wir haben Josh Brolin, der diesen krummlichen Ex-Marine spielt, passt, Guy Pearce als der Typ, der Vater auf seine Tochter aufpasst und jedem misstraut, so mit so einem krumpeligen Bart. Guy Pearce immer wieder super passt. Wir haben Margaret Qualley als die Tochter, die, ja, das, die kann eine Apokalypse sein, wie es ist. Die sieht gut aus, genau wie Jacob Elordi. Das sind alles, das ist ja auch noch so ein Paradebeispiel, dass das auch noch alles beides zwei wunderschöne Menschen sind, die hier dann aufeinandertreffen. Ne, abgesehen davon, dass sie hier überleben wollen. Aber ja, die spielen halt natürlich auch super, ne, das alles so wie das hergibt. Ah, der Film, der hat jetzt nicht gerade unbedingt diesen absolut krassen Tiefgang oder so einen absoluten Moment, der, wo man sagt, so ein Hook-Moment, wo man sagt, ja geil, deswegen gucke ich mir den an. Ne? Es gibt so apokalyptische Filme in den letzten Jahren, ich denke, jetzt ganz kurz gerade fällt mir einfach nur Book of Eli ein mit Denzel Washington, da, wo ich dann weiß, ah, da gibt es Elemente drin, die sind geil, Bock, da habe ich Bock, den nochmal zu gucken. Hier weiß ich nicht so, da, also wir sind hier bei Ridley Scott-Filmen und wir haben wieder einen Ridley Scott-Film, der sozusagen im unteren Durchschnitt ist. Also nicht der übelste Knaller. Wer Fan von den Schauspielern ist und die Schauspieler gerne sieht, ne, und Guy Pearce ist, finde ich, viel zu wenig so im Kino. Ja, wir hatten den erst bei Brutalist, den muss ich noch nachholen. Aber ja, dann kann man da Spaß haben. Das ist alles schön abgefilmt, aber es ist nicht der große neue Wurf. Ridley Scott hat eben immer durchschnittliche Filme und manche, die richtig geil sind. Und der gehört jetzt leider zu den durchschnittlichen. Ja, jetzt überall zu sehen, in allen größeren Lichtspielhäusern. Und damit zurück ins Studio.
0: Ja, so sieht's aus. Das also Roberts Verdikt zu The Dog Stars, dessen deutscher Titel mir immer wieder entfällt. Das Ende der Sterne heißt er jetzt also bei uns. Ab sofort zu sehen, natürlich in allen Multiplex-Kinos. Ach ja. Kommen wir zu etwas anderem und vielleicht besserem und vielleicht auch deutlich wichtigerem, gerade eben in dieser Zeit. Der Regisseur Faraz Shariat heißt er, ne?
1: Ja.
0: Der hatte einige wirklich sehr gute Filme gemacht in der Vergangenheit, die auf der Berlinale auch schon liefen. Staatsschutz, der neue Film, lief jetzt auch bei der Berlinale. Dort, glaube ich, im Panorama, wenn mich nicht alles täuscht. Aber ja, kennengelernt hatten wir ihn vor allen Dingen durch Futur 3, ein wirklich sehr guter Berlin-Film auch, 2020 war das. Und jetzt hat er nach einigen Dingen fürs Fernsehen einen neuen Film gemacht und dafür offensichtlich auch viel recherchiert, beziehungsweise seine Drehbuchautoren und Autorinnen, mit denen er zusammengearbeitet hat, Claudia Schäfer, Yeon Kim und Sunjo Choi, die sich über Rassismus in deutschen Behörden und Institutionen und überhaupt in Deutschland auseinandergesetzt haben in Staatsschutz. Erzähl, worum geht's?
2: Es geht um eine junge asiatische Staatsanwältin, die eben gerade in der Abteilung für Staatsschutz anfängt und da in ihrer Probezeit verfolgt man sie erst noch durch ein paar Gerichtsprozesse relativ flott und dann kommt es zu einem Anschlag auf sie. Rechtsextreme greifen sie mit einem Molotow-Cocktail an. Sie übersteht das Ganze und steht plötzlich als Nebenklägerin in einer anderen Rolle in diesen ganzen Gerichtsprozessen. Und da wird deutlich, dass die Institutionen eben gerade so noch funktionieren und der Rechtsstaat wirklich bedroht ist, weil er ja durchsetzt ist mit Rechtsextremen, die Mittel von Staatsanwaltschaft und Polizei für sich verwenden wollen. Und so holt sie sich eine linke Anwältin, die eben ihr oft sonst gegenüber gesessen hat oder als eine Nebenklage vertreten und beginnt auch immer mehr auf eigene Faust Informationen zu holen, zu ermitteln, die Grenzen dessen, was sie eben als Staatsanwältin und als Nebenklägerin tun darf, auszugrenzen, während die rechtsextreme Gegenseite ihr mit immer extremeren Einschüchterungsmethoden begegnet. Und das ist auf jeden Fall antifaschistisches Kino und ein Thriller im Genre, würde ich sagen, der sich über den Verlauf des Films immer weiter vom deutschen Fernsehkrimi entfernt, der ja sehr an den Institutionen Polizei, Staatsanwaltschaft, Rechtsstaat hängt. Und hier wird halt eben Kritik daran aufgemacht. Es gibt Szenen von Rassismus durch die Polizei, wie wir sie sonst eher aus dem amerikanischen Kino kennen. Und ich finde es wertvoll und relevant, diese auch im deutschen Kino zu zeigen. Das Ganze ist natürlich so konstruiert, dass wir viele Figuren und Situationen präsentiert kriegen, die symbolisch für ganz viele verschiedene Fälle und Ereignisse stehen. Der Film ist am Ende einer, der durchaus einen Optimismus hat und den Rechtsstaat für rettbar hält, aber eben auch einer, der Kritik deutlich macht. Und man kann auf jeden Fall reingehen und wird sicherlich Gefühle zu diesem Film haben. Es gibt durchaus Leute, die ihn als zu plakativ oder zu naiv oder zu irgendetwas kritisieren, aber überhaupt so etwas zu machen und auf die Leinwand zu bringen, halte ich tatsächlich für gut. Und es ist auch ein Film, der in seiner Konstruktion für sich funktioniert, dass ein Story schlüssig ist und dessen Spannungsaufbau und eben Eskalationen schlüssig sind. Und da bin ich am Ende doch sehr positiv rausgegangen. Und vielleicht liegt es daran, dass es für mich kein Schock ist, zu erfahren, dass Behörden von Rechten auch durchdrungen sind. Also ich glaube, es gibt für manche Leute, die sich damit noch nicht so beschäftigt haben, mit dieser Lebensrealität, was das bedeutet, auch für eben Menschen, die darin arbeiten und eben damit konfrontiert sind, kann der noch mehr so schockierende Momente mitbringen. Aber sonst ist es ein Krimi, ein Thriller, der mit den tatsächlichen Gegebenheiten von Polizei und Staatsanwaltschaft arbeitet und dennoch eine Geschichte erzählt, wo wir der Figur Sympathien entgegenbringen können und wo wir etwas mitkriegen, wo wir was lernen und wo man dennoch auch der Zusammensetzung von Informationen und eben diesem klassischen Fall, der im Zentrum steht, folgen können. Und eigentlich rundum zufrieden, sieht auch gut aus für einen deutschen Film. Die Dialoge sind schon, ist halt ein deutscher Film, der jetzt nicht in so ein Mumblecore oder so rumgeht, sondern wir kriegen schon klare Dialoge, wir kriegen zugespitzte Sachen. Es gibt gerade in den Gerichtsszenen manchmal ein, das könnte auch theatermäßig sein, aber auch das hat mich nicht gestört, weil es eben gut geschrieben ist und einen weder in Vereinfachung der Gerichtsprozesse noch in zu viel Behördendeutsch ertränkt. Mhm.
0: Gute Gründe auf jeden Fall, sich das anzugucken. Also wichtig ist er ja allemal, ne? Um halt auch Dinge aufzuzeigen und präsent zu machen, wieder, auch wenn man sie vielleicht weiß, ist es halt einfach wichtig, sie sich nochmal bewusst zu machen, gerade auch eben in Zeiten wie diesen. Und deswegen also Empfehlung von uns für Staatsschutz ab dieser Woche zu sehen. Danke dir. Ja, dann schließen wir mal. Sollen wir Aki anschließen? Machen wir mal. Sie hat sich nämlich One Night Only angeschaut, die Rom-Com der Woche, sozusagen. Aber wir haben immer mal wieder Koni da noch nicht.

0: Dann werde ich mich da nachher nochmal drum kümmern und wir sprechen über erstmal über andere Dinge, würde ich sagen. Lasst uns doch reden über Mutiny!
1: Ja! der Jason Statham-Film der Woche.
2: Genau, der Jason Statham-Film der Woche des Quartals. Mutiny, ja, neuer Actionfilm mit Jason Statham. Wer ihn nicht kennt, der muss ihn gesehen haben. Es gibt, wie fange ich da am besten an? Also man muss sagen, der Film ist vom Regisseur von Plane, den ja auch viele ein bisschen gemischt aufgenommen haben. Ich weiß nicht, hat denn jemand gesehen, Plane, Actionfilm?
1: Nein.
2: Ja, mit Gerard Butler. Und ursprünglich war das als Fortsetzung gedacht und sollte einfach nur Ship heißen und war dann auch für Gerard Butler vorgesehen, aber der hatte dann keine Lust. Dann haben sie gesagt, machen wir einen originellen Film raus.
1: Also, schade, da hätte man ja noch irgendwie Train und Automobil anhängen können oder sowas und hätte dann so die ernste Variante von Planes, Trains und Automobiles.
2: Möglichkeiten sind unbegrenzt. Space Shuttle, nein, auf jeden Fall. Ja, und jetzt ist da eben ein Film raus geworden mit Jason Statham, eine Art, ja, nennen wir es mal eine kleine Rachegeschichte. Also es ist, ich will nicht sagen, es ist der übliche Setup, also Jason Statham ist jemand mit sehr besonderen Fähigkeiten, ehemaliger Marine und so weiter und er arbeitet jetzt im Sektor des privaten Schutzes und arbeitet für einen Millionär, der auch ein guter Freund von ihm ist, also sie sind gute Freunde geworden über Jahre und der verkauft seine Firma. Und dann wird er aber auf einmal ermordet und daraufhin schwört Jason Stathams Charakter, Cole Reed übrigens heißt er in dem Film, schwört quasi Rache und will die Mörder finden und wieso denn überhaupt der jetzt ermordet wurde, was die Spur dann zu einem, zu dem Frachtschiffunternehmen seines Chefs führt. Und ja, dann gelangt er auf dieses Frachtschiff, findet heraus, dass es da einen Komplott gibt. Ich weiß nicht, wie viel ich da jetzt schon erzählen darf, aber ich sag mal so, da werden Dinge geschmuggelt, die illegal sind. Und daraufhin nimmt er es quasi in die Hand, sich quasi sowohl zu retten, sich zu rächen, als auch den bösen Jungs da ihr Geschäft zu vermiesen. Ja, das ist so ein bisschen die Geschichte. Und was soll man sagen? Es ist für Jason Statham-Fans ist es natürlich gelungen. Also das Kino war wieder gerappelt voll. Also der Mann zieht immer noch die Leute in die Kinos. Aber es ist wirklich...
1: Demografie 45 plus mit mindestens einem Bier in der Hand.
2: Ah, ne,
1: männlich.
2: Es war gut gemischt an dem Abend tatsächlich. Also aber immer auch Paare. Also ich glaube, ich weiß nicht...
1: Naja, ich meine, bei diversen Romcoms ist es so, dass irgendwelche Boyfriends mit müssen. Yeah. Bei Mutiny müssen vielleicht irgendwelche Girlfriends mit.
2: Ja, ganz genau so hätte ich mir das jetzt auch erklärt. Auf jeden Fall, ja, viele haben den Film, glaube ich, genossen. Die Action-Szenen sind ganz gut. Ich finde, er hat eine sehr sympathische Laufzeit von 90 Minuten. Das ist schon mal das Gute. Und ja, es sind eben ganz wieder die üblichen Action-Szenen. Er tritt jeden in den Arsch. Er ist da der idealistische Held, der da auf seinem Rachetrip ist. Die Bösewichte, ja, die sind diesmal auch nicht ganz so blass, aber man braucht auch ein bisschen, um da erstmal durchzusteigen, auch den ganzen Film über, was war jetzt eigentlich genau der Plot von denen, damit das überhaupt alles funktioniert, kommt dann alles am Ende auch raus.
1: Sind wieder böse Ausländer?
2: Nee, es ist interessant, der Film spielt, ich glaube, er hat in Thailand gestartet und die Firma war in Thailand, die Bösewichte sind aber eigentlich, ich weiß nicht, der eine kam, glaube ich, aus Asien, aber der böse Schiffskapitän dann auch, also das ganze Schiff ist ja da drin verwickelt, der hatte irgendwie so einen dänischen Namen, also es war schon gemischt, also es war jetzt nicht so klassisch, sage ich mal.
1: Sonst hätte es ja reingepasst in den ganzen konservativen...
3: Ja, aber das macht das Statham ja nicht. Der kämpft ja gegen irgendwie... der kämpft ja gegen verschiedene Leute. Also
1: ja.
3: Als Beekeeper hat er ja auch eher gegen so Scammer gekämpft. Also der
1: ist da waren es die böse Jugend.
3: Ja, ja. Nee, der ist... Also ich glaube, das sind andere. Da gibt es andere Filme, die schlimmer sind.
1: Ja, Working Man zum Beispiel.
2: Beekeeper, ja, den würde ich... Die meisten Kritiker fanden den, glaube ich, nicht schlecht, Beekeeper. Ich habe den noch gar nicht gesehen.
1: Aber in diesem, die deutsche Version ist die lustigere, weil die gute Synchro.
2: Ah ja, okay. Apropos Deutsch, FSK 18. Ja,
1: Hat er auch eine solide Synchro, so eine gute, teilweise Schnodder-Synchro, so ein bisschen?
2: Nee.
1: Wo gute Sprüche kommen oder so?
2: Standard, okay, hohes Niveau, aber das ist einfach klar und deutlich und rau. sage ich mal, rauer Ton, im wahrsten Sinne des Wortes. Es ist okay, man kann ihn gucken, ist jetzt nichts Überragendes. Wie gesagt, man kann es nicht anders sagen, als dass es ein Jason Statham-Film ist. Er macht immer sein Ding, irgendwie funktioniert

0: funktioniert, zieht die Leute damit rein. Mich hat es jetzt nicht wirklich gelangweilt, aber es ist einfach ein Standardablauf, der da stattfindet. Und zwar wirklich in 0815. Und ja, also wer Lust hat, doch ja so übermäßig brutal, ich wollte ja gerade erzählen, ist FSK 18, so übermäßig brutal ist eigentlich nicht. Es gibt ein paar Szenen, wo man so sagt, so, oh, ja, was für eine komische Idee, jemanden so zu verletzen, körperlich. Aber ja, insgesamt kann man eine gute Zeit mit haben, ist aber, wie gesagt, einfach wirklich nichts Besonderes. Und ich will nicht sagen, wenn man einen Jason Statham-Film kennt, kennt man alle. Aber ich sag mal so, wenn man einen kennt, kennt man die meisten. Und das ist dann definitiv einer, wo man sagen würde, das kenne ich doch schon mal irgendwie. Ja,
1: ja, das hat mich schon beim Trailer beschlichen halt irgendwie, dass es das Übliche ist und sich alles irgendwie dann doch zu ernst nimmt. Ne? Das ist es ja. Ich glaube,
0: das auch Spaß hat man
1: funktioniert
0: nicht.
1: Dann, ja, glaube ich, schon am besten, wenn er halt sich nicht ganz so ernst nimmt.
0: Naja. Ja, das und in dem Film ist es doch schon sehr ernst. Also es hat keine, es gibt nicht mal so ein bisschen Comic Relief oder sowas. Ne?
1: Nun gut, also Mutiny ab dieser Woche zu sehen, nachher auch zu gewinnen, Freikarten, da müsst ihr dann zumindest nichts ausgeben für. Schön, ich würde sagen, wir machen ein kleines bisschen Musik noch kurz zur Unterbrechung, damit wir dann auch entspannt gleich hier die nächsten Filme präsentieren können, servieren können für euch. Und da habt ihr nochmal die Wahl, wenn ihr Bock habt auf Teenage Sex and Death at Camp Miasma. Ich nehme einfach einen dieser wunderbaren Alex G-Stücke hier. Hier ist die Slasher-Climax von Alex G.

0: Vielleicht können wir ein Kind adoptieren, er hat gesagt, das können wir machen.
1: Wie wär's mit künstlicher Befruchtung?
0: Wovon redest du?
1: Du weißt schon, dass ich von einem Spender was eingepflanzt bekomme.
0: Von einem Fremden?
1: Nee, es gibt doch diese Banken, wo sie das Gefrorene aufbewahren.
0: Du willst ein aufgetautes Kind? Ist das deine Idee?
1: Ich möchte eine richtige Geburt erleben.

0: So, du bist schön von hinten. Ist einer der großen Hits von Stereo Total gewesen. Die wunderbare Françoise Cactus und ihr Partner Brezel Göring haben einige fantastische Evergreens geschaffen. Und leider ist Françoise Cactus vor ein paar Jahren verstorben und Brezel Göring hat jetzt seinen ersten Film vorgelegt.
1: Ja, ich hatte keine Ahnung, wer Brezel Göring ist oder was das alles ist. Ich habe den Trailer letztens gesehen und dachte so, das sieht ein bisschen sehr anarcho aus, da heißen Leute Brezel Göring. Das finde ich lustig genug, dass ich diesen Film sehen möchte. Ganz einfach. So stumpf ging mir das. Und deswegen habe ich mir gestern Für immer 16 angeguckt, nachdem ich eben diesen Trailer gesehen habe und mir dachte, das sieht nach komischem deutschen Anarcho-Kino aus. Und genau das habe ich auch bekommen. 73 Minuten. Es geht um eine Freundesgruppe von drei Mädels. Eine ist, nachdem sie jetzt eine Weile im Fernsehen gearbeitet hat und reich ist, irgendwie wollen sie wieder zusammen Urlaub machen, weil sie früher auch immer irgendwie Filme zusammen gedreht haben und haben da irgendwie Bock, das vielleicht mal wieder zu tun. Wie gesagt, sie kommt aus dem, die Charlotte kommt aus dem Fernsehen. Dann gibt es da noch Oscar und ich habe schon wieder vergessen, wie die dritte heißt. Eine hatte zwischendurch
2: einen Drogen.
1: Elena. Eine hatte auch ein Drogenproblem und so. Es ist alles ganz wild und dann wollen sie eben einen Film drehen, über eine männermordende Frau, die Demenzia heißt und machen das und da passieren Dinge. Und das ist alles auf Super 8 gedreht, wenn mich gerade nicht alles täuscht. Also der Ton kommt auch nicht aus dem Film, also die haben nicht on set irgendwie aufgenommen, sondern es ist alles so drüber synchronisiert, es ist nicht alles lippensynchron. Ich war so, er hat eine sehr spezielle Form und ich musste sehr schmunzeln, als Jasmin vorhin davon gesprochen hat, dass Staatsschutz nicht hier der deutsche Mumblecore oder sowas ist. Also wir sind noch nicht bei Mumblecore, man versteht eigentlich alles, was sie sagen, aber es ist doch, glaube ich, ein sehr starker Gegenentwurf zu sowas wie Staatsschutz, der eine sehr klare Form hat und einfach ein sehr klassischer Film einfach ist.
0: Es hat mich so ein bisschen an Klaus Lemke erinnert, der ja so einer der Underground-Indie-Regisseure des deutschen Films ist. Aber wir können auch mal Hallo zu Dennis sagen.
1: Genau, Dennis hat ihn sich auch angeguckt. Ja, ich wollte einmal einführen.
3: Hallo in die Runde. Hört man mich?
1: Super. Jawohl.
3: Ja, schöner Einstieg, Flo, wie du zu dem Film gekommen bist. Ich habe auch den Trailer gesehen und da hieß es dann irgendwie noch nach einem Roman von Cactus, wie Lars schon gesagt hat, leider viel zu früh verstorben und großartige Musik und Texte auch immer mit Stereo Total gemacht. Und dann war es, wie du auch schon gesagt hast, auf 8mm gedreht und ich dachte einfach nur, diesen Film muss man sehen und wenn es nur, oder ich muss ihn sehen und wenn es nur darum ist, um zu sehen, dass es mistig umgesetzt worden ist, was eigentlich gut ist. Ich wusste zu einem Zeitpunkt noch nicht, dass Brezel Göring quasi der andere Teil, auch der ehemalige Partner, also privat von Françoise Cactus gewesen ist. Und war ein wunderbarer Spaß, diesen Film zu gucken. Es ist so ein bisschen vielleicht auch eine Zeitreise, gar nicht wegen diesem 8mm, das sowieso, das war ein kleiner Traum, kleines Träumchen, das zuzuschauen, sondern auch, um nochmal Françoise Cactus und diese ganze Lakonie und diese ganze vermeintliche Einfachheit, die überhaupt nicht einfach ist, in der Musik und in all dem, was sie gemacht hat, nochmal erleben zu dürfen, denn das wird in diesem Film großartig eingefangen. Was Flo noch nicht gesagt hat, ist, dass es, möchte es nicht Musikfilm nennen, aber eigentlich ist es einer, weil fast die ganze Zeit im Hintergrund Musik läuft und es ist auch nur die Musik von Stereo Total. Und es ist ein Fest, wenn man sich ein wenig darauf einlässt und einstellt, glaube ich, dass man das bekommt, was Flo beschrieben hat. Ein Film, der in 8mm gedreht wurde, dieses Dubbing ist fantastisch. Es ist, man fühlt sich in dem Moment in 70er und 80er zurückgesetzt, wo halb leidenschaftslos und an der Synchronität vorbei gedubbt wird, was auch von den Stimmen her großen Spaß macht, muss man sagen. Also wie es gemacht wurde. Und das ist natürlich alles extra und bewusst so gemacht. und nicht irgendwie Zufall oder weil es irgendwie die Kosten nicht erlaubt hätten. Ne? Also das ist ein ganz großer, fantastischer Spaß, wenn man sich so ein bisschen darauf einstellt, was da kommt. Mir war ein bisschen zu lang irgendwann oder ein bisschen, irgendwann ist es ein bisschen leer gelaufen. Ich glaube, Flo, du hattest es auch so geschrieben vorab. Aber definitiv ein Genuss gewesen.
1: Ja. Ja, ich weiß nicht, obwohl er nur 73 Minuten lang ist, sehe ich schon, dass man ihn auch ein bisschen zu lang finden kann. Ich war jetzt auch nicht 100% abgeholt, aber wie gesagt, ich kannte auch die Leute dahinter nicht so. Für mich war das alles so, das sieht interessant. Ich habe, wie gesagt, im Kino den Trailer gesehen und war so, das sieht für mich interessant genug aus, dass ich das sehen möchte. Einfach. Und ich, alles, worüber du begeistert bist, glaube ich, habe ich das Gefühl, gibt es genauso gut Leute, die das alles sehen und sagen, das ist die größte Scheiße, die ich je gesehen habe. Weil es ist einfach sehr speziell und auf eine Art auch halt sperrig, weil man eben diese Ästhetik irgendwie halbwegs gut finden muss. Man muss damit klarkommen, dass die da drüber dabben. Da ist Dennis kurz weg. Dass das eben alles, der komplette Anarcho-Vibe auch hat, dass auch den Film, den sie da im Film drehen, kein guter Film wird oder sowas, sondern dass sie da irgendwie in ihrem Urlaub hier einfach irgendwie ganz schäbige Kills inszenieren. Ja, also, und das ist halt so ein, es ist halt mehr oder weniger ein Punk-Musikvideo auf eine Art auch. Dass es irgendwie auch so ein bisschen mit einer gewissen Art von Reizüberflutung auch arbeitet, weil die ganze Zeit was los ist, die Trains da, aber gleichzeitig ist es, also ich hatte die ganze Zeit das Gefühl, es ist auch so ein Hangout-Film, den kannst du einfach anmachen irgendwie, dann hockst du da oder mit Leuten auf dem Sofa auch, du musst nicht die ganze Zeit zuhören, du guckst ab und zu mal hin und lässt es halt laufen und hast halt trotzdem immer diese Musikbeschallung dabei, weil du so richtig was verpassen tust du auch nicht, hatte ich das Gefühl, wenn du mal zwischendurch mal 5 Minuten nicht aufpasst, außer am Ende vielleicht, aber ja, irgendwie fand ich es halt trotzdem faszinierend. So. Und ich meine, allein, dass der Film Zitate hervorbringt mit du bist irgendwie sympathischer geworden, seit du Serienmörderin bist, finde ich schon ganz gut. Und es gibt so Szenen am Ende, wo sie am Strand liegen und da Funeral of Queen Mary aus Clockwork Orange läuft. Das hat mich natürlich auch sehr abgeholt. Also es ist nicht nur Musik von Stereo Total, wenn mich gerade das nicht alles täuscht, gegen Ende kommen auch einfach andere Scores rein. Und ich finde, das kann man ruhig unterstützen und sich angucken. Jasmin hatte gestern noch gefragt, sollte ich da reingehen, weil Jasmin aufgehört hat, so flott gesagt, das ist ein bisschen anstrengend, das könnte jetzt sein, dass man sich deswegen gar nicht angucken kann oder vielleicht angucken sollte. Und ich habe gesagt, guck dir die ersten 5 Minuten an und wenn du es danach nicht gut findest, dann am besten aufhören und ansonsten lass dich reinziehen.
2: Ja, für mich klingt das aber gerade so, als wenn ich mir das angucken möchte, allein aus so Viva 2 Nostalgie.
1: Ja, also ich würde auch sagen, also wie, im Zweifel guckt man sich diesen Trailer an. Und das ist wirklich so ein Ding, wenn dir der Trailer irgendwie suggeriert, ich habe Interesse daran, dann sollte man sich's angucken. Und wenn einen der nicht abschreckt, dann alles okay, würde ich sagen. Oder Dennis?
3: Auf jeden Fall, auf jeden Fall. Was im Trailer halt nicht vorkommt, ist, glaube ich, dieses Dubbing. Ja. Daran konnte ich mich zumindest nicht erinnern. Und ich dachte am Anfang, das ist so eine Metaebene, als der Film anfing, weil es so gedubbt wird. Und dachte ich, okay, und irgendwann macht es einen Sprung und dann sind die halt in dieser Urlaubsgeschichte und dann machen sie einen Film. Nein.
1: Sie ziehen es komplett durch.
3: Und das ist halt, wie Jasmino richtig gesagt hat, ist echt so ein Viva 2-Moment nochmal. Und das meinte ich auch ein bisschen mit Geschichte. Ja, auf jeden Fall, Jasmin, das hast du ganz richtig gesagt und gesehen und eingeordnet. Und das ist konsequent, ne? Das hast du auch schon richtig gesagt, Flo. Ne? Das wird dann konsequent durchgezogen und also es war ein großer Genuss und ein großer Spaß. Ich weiß nicht, ich bin gerade eben weg gewesen. Ich weiß nicht, was man alles gehört hat, was ich noch gesagt hatte. Genau. Ja, nee, also von meiner Seite aus Empfehlung, richtig, guckt euch den Trailer an, stellt euch vor, die werden gedubbt. Und dann entscheidet, ob euch das irgendwie abholt. Und wenn es nicht ein klares Nein ist, dann gebt dem eine Chance.
1: Ja, wie gesagt,
3: habt Spaß.
1: Also ich kann mir auch vorstellen, dass Leute dem eine Chance geben, es nicht so gut finden. Das ist dann fair auch irgendwie, weil es ist halt eben was sehr Spezielles. Aber grundsätzlich finde ich das auch was Unterstützenswertes, dass solche Filme gemacht werden.
3: Ja, absolut. Absolut.
0: Gezeigt also werden.
1: Das auch, ja.
0: Sehr schön. Und uns gibt es nochmal die Gelegenheit, Stereo Total zu hören und zu spielen hier an dieser Stelle. Tanzen im Viereck ist das, was Dennis ausgesucht hatte. Danke an dich und wir fahren ab.
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0: Also gut, steh bequem, was? Junge. Ich will dich was fragen. Wieso willst du eigentlich zur Polizei? Hm?
1: Um zu schützen und um zu schützen und zu dienen.
0: Ich will keine Antwort aus dem Lehrbuch von dir, verstehst du? Sag mir einfach, was du denkst.
1: Was ich denke?
0: Ja.
1: Ich
0: du
1: wäre eine Hilfe.
0: Eine Hilfe.
1: Für die Polizei.
0: Verstehe. Du wärst eine Hilfe
1: bei Verbrechen.
0: Danke. Feuer frei. Er wird sicher bald Polizeichef.
2: Jo, ihr seid noch bei Filmriss, dem Kinomagazin bei Radio Blau, Radio Korax, Radio Fratz und überall sonst. Und wir sind noch mittendrin hier in den
3: Filmstarts der Woche.
2: Aber wirklich mittendrin. Es sind eine Menge Filme in dieser Woche, die starten. Und auch tatsächlich, wie wir auch gerade festgestellt haben, eine ganze Reihe von deutschen Filmen. Ein weiterer Film kommt aus der Berlinale zu uns. Es ist ein Regiedebüt von Kai Stänicke. Der lief dort im Encounters, glaube ich. Hatte mich schon so ein bisschen neugierig gemacht, weil ja, so Historienfilme, Western-artige Filme hat man ja doch eher selten auf jeden Fall. Und da war der Heimatlose auf jeden Fall so ein Film, der mich neugierig gemacht hatte. Und der läuft jetzt in den Kinos. Und ich habe ihn mir auch angeschaut. Du hast ihn auch gesehen, liebe Jasmin.
4: So ist es.
2: Und ja, zunächst einmal macht Kai Stänicke eigentlich die Fronten klar, ne? Am Anfang seines Films. Die Ereignisse der folgenden 2 Stunden sind inszenierte Realität. Die Häuser sind nur Fassade. Dahinter sind offene, eingerichtete Räume vor den grünen Hügeln der Insel Norderney. Und das fand ich schon mal. Ja, am Anfang so ein bisschen abschreckend natürlich, weil ich jetzt nicht unbedingt der größte Theaterfan bin, aber was ich schon ganz gut fand und was dieser Film vermag dann auch im Laufe dieser 2 Stunden, ist dann halt eben auch die Natur als Teil des Szenenbildes zu begreifen.
4: Ja, ja, auf jeden Fall.
2: Da hat man ja immer dabei.
4: Ein seltsamer Kontrast, der da aufgemacht wird, eben mit der, es wird on location gedreht, aber es ist super artifiziell von den Setbauten, was auch sicherlich, also das ist, nach dem, was ich gehört habe, ist das auch aus dem Budget entstanden, dass sie gemerkt haben, wir können da kein Dorf bauen, aber wir bauen jetzt sozusagen da ein Potemkinsches Dorf und spielen da drin. Und ja, die Ausstattung ist wiederum sehr in so eine, ja, irgendwie um 1900 Kleidung reingegangen, also die Gegenstände, wie die Leute gekleidet sind, das alles wirkt eben sehr historisch. Sie sprechen aber gestochenstes Hochdeutsch, wie man das, als ob die halt gerade alle nochmal einen Refresher vom Theatersprachkurs bekommen hätten.
2: Also. Ja, aber es ist ja nicht so ganz genau verortet quasi zeitlich. Ne? Es ist halt eben ein Ensemble, das wir hier sehen, das hier eben vor diesen Kulissen agiert. Im Mittelpunkt steht Hein, der nach 14 Jahren in seine Heimat zurückkehrt. Er zog aufs Festland ursprünglich von der Insel, um der Enge des Insellebens zu entfliehen und dort sein Glück zu suchen. Er fand aber dort schließlich nur die Sehnsucht nach der Heimat, die er aber auch gleichermaßen verabscheut. Das ist also so eine Hassliebe eigentlich. Nun ist er also wieder da und trifft auf seine erwachsene Schwester, die demente Mutter, seinen Freund Friedemann und die ihm angetraute Greta. Nur sie alle scheinen ihn nicht zu erkennen. Und jede im Dorf zeigt Zweifel an seinen Aussagen, dass er tatsächlich der ist, der er vorgibt zu sein. Seine Erinnerungen sind lückenhaft und doch weiß er Dinge, die nur der echte Hein wissen kann. Und sein Dorftribunal soll dann eben klären, ob er die Wahrheit spricht und er wirklich Hein ist und wie er wieder in die Gemeinschaft aufgenommen wird oder aus ihr verbannt wird. Die Zweifel, die die Dorfbewohner haben, die beschleichen einen natürlich auch irgendwie. Und da spielt der Film auch mit, dass man nie so richtig hundertprozentig weiß, wer der Typ jetzt eigentlich ist. Ist sich aber doch, ja, natürlich, man sich ja irgendwie so seine eigenen Gedanken macht und seine eigene Realität dann auch aus dem Film rauszieht.
4: Ja, ich hatte jetzt nicht die Zweifel, dass er das ist. Ich war mir ziemlich sicher, dass wir da aus. Natürlich, wir verlassen auch seine Perspektive, aber ich hatte das Gefühl, er ist schon der Charakter, der uns reinbringt und man kann ihm erstmal glauben, dass er das ist, und hatte eher dieses Gefühl von, ja, dass es da um die Entfremdung geht, dass er nach 14 Jahren eben nicht mehr das Zuhause ist, das er verlassen hat und die Leute sich eben verändert haben und dass es da um die Konstruktion von Heimat und Dazugehörigkeit auf eine Art geht. Und da fand ich dann auch die Setbauten wiederum einen Vorteil, weil sie deutlich machen, wie sichtbar alles in der Dorfgemeinschaft ist. Also, dass es eben außer in den eigenen Kopf keine Rückzugsmöglichkeiten gibt, wo man nicht irgendwie beobachtet oder wahrgenommen wird in seinem Verhalten.
2: Was ich erstaunlich fand, ist, dass der Glaube wirklich vollkommen abwesend ist in dieser Gemeinschaft. Ne? Also es ist ja nicht mal eine Kirche zu sehen. Spielt überhaupt keine Rolle.
4: Genau, es gibt keinen Pastor. Mhm. Es gibt halt eine Dorfälteste und den Dorfarzt und solche Leute, aber es gibt keinen Pastor.
2: Mhm, ja. Und wie der Film das dann auflöst, das fand ich dann doch auch wieder sehr reizvoll in jedem Fall, dass er halt eben auch so einen aktuellen Dreh dann damit bekommt. Fandst du die überzeugend, die Auflösung der ganzen Geschichte?
4: Ja, war okay.
2: Ja. Also ich fand es schon bemerkenswert eigentlich so. Also wie gesagt, der Film hebt sich halt einfach so ein bisschen ab, einfach so von dem, weiß ich nicht, Standard-Historien-Kino.
4: Ja, auf jeden Fall. Er macht was Besonderes, er will auch was Eigenes machen. Er hatte mich in der Theaterhaftigkeit ein bisschen verloren. Vielleicht sind da meine norddeutschen Wurzeln eine Ursache, dass ich bei diesen Figuren eben nicht erwartet hätte, dass sie diese Art Hochdeutsch sprechen. Und das Skurrilste ist eine Szene, wo er den Leuten vom Festland erzählt und ihnen im Grunde erzählt, wie sie Hochdeutscher reden. Und aber das eben selbst in so einem absoluten, komplett klaren Oberschichtsding. Also die Klassenaspekte werden durch diese und eben auch Regionalaspekte werden durch diese Sprache komplett verflacht. Und ja, ist halt das, was rausgenommen wurde aus dieser Konstruktion. Mhm. Und das ist auch sicherlich irgendwo okay, aber hat mich aus dem norddeutschen Setting rausgenommen, dass es eben so, ja, dass nicht nur das Setdesign, sondern auch die Sprache die ganze Zeit rausnimmt aus, das ist ein Setting, sondern immer die ganze Zeit, das ist eine Inszenierung, das ist ein, wir machen hier was Experimentelles, cool, wie experimentell wir sind, schön.
2: Vielleicht war er dann einfach auch nicht mutig genug, das Ganze dann auch noch im Dialekt zu inszenieren, tatsächlich ist ja auch sein Regiedebüt.
4: Vielleicht wollte er auch einfach, also ich glaube, er hat sich für diese super präzise, klare Sprache entschieden und das auch geschrieben auf eine Weise. Also das Drehbuch funktioniert ja dafür, dass diese Sprache so klar ist, aber das ist einfach eine sehr konsequente Entscheidung, die mir am Ende nicht gefallen hat, weil sie eben nochmal so ein Brecht-Ding mit, man muss sich der ganze Zeit die Inszenierung bewusst sein und das ist manchmal auch anstrengend.
2: Naja, also die Bezüge zu Brecht sind hier auf jeden Fall auch sehr stark, in jedem Fall. Also das war mir natürlich jetzt mit dem lokalen Bezug nicht ganz so negativ aufgefallen. Ich war auf der anderen Seite eher erstaunt darüber, obwohl ich eine Theateraversion eigentlich habe, gerade was Kino anbetrifft, mir die alle immer so ein bisschen zu, also dieses Ernst-Buschige, das mag ich halt einfach nicht, ne? Weil es zu steif wirkt, aber hier hat es für mich funktioniert, zumindest in einem großen Teil der Rollen, der zentralen Rollen in jedem Fall, bei den Nebenrollen hört es dann auch auf, muss man ganz klar sagen, also da merkt man dann auch wirklich durchaus auch einen qualitativen Abfall in einigen Nebenfiguren, aber so dieser Ansatz, den ja auch schon Lars von Trier erfolgreich mit Dogville gemacht hat, ne? Hier, wir bauen Kulissen, wir sind ganz offensiv halt irgendwie mit der Theaterhaftigkeit des Ganzen. Es hat für mich hier auch ganz gut funktioniert. Nochmal dazu halt eben, weil es nicht so ein schwarzer Raum war, sondern eben diese Naturkulisse noch im Hintergrund hatte.
4: Ja. Es macht konsequent sein Ding. Wo du sagst, Schauspielende, Paul Boche, also der Hauptdarsteller, der Hein spielt, macht sehr, sehr viel mit seinem Gesicht. Das ist auf jeden Fall jemand, der diesen Film tragen muss und das tut.
2: Philipp Frasson und Emilia Schüle sind noch zu sehen hier in den Hauptrollen. Und ja, das Ganze ein Regiedebüt von Kai Stenicke. Da bin ich mal gespannt, was von dem noch kommen wird. Der Film hat auf jeden Fall auch auf der Berlinale einiges an Lob erhalten. Ist jetzt in den Kinos zu sehen, läuft ab dieser Woche Der Heimatlose. So. So, und jetzt versuchen wir es nochmal mit der lieben Aki und ihrer Besprechung zur Rom-Com der Woche. Hier ist One Night Only und the one and only Aki.
3: Hallo ihr Lieben, die Aki hier. Ich habe den Film One Night Only gesehen von Bill Gluck. Der ist jetzt gerade erschienen und ich gebe euch einen kurzen Einblick in den Film und wie er mir gefallen hat und ob er was für euch ist. Also, es geht in One Night Only darum, dass in einem alternativen New York bzw. Amerika eine ziemlich verrückte gesellschaftliche Regel gilt: Sex vor der Ehe ist grundsätzlich verboten. Also, selbst wenn du nicht miteinander verheiratet bist und dich ganz doll lieb hast und dass dein Partner fürs Leben ist und das auch bald in nächster Nähe in Aussicht ist, dass ihr heiratet, da ist nichts mit untenrum. Da müsst ihr warten, bis es diesen einen speziellen Tag geht. Dann herrscht sowas wie Ausnahmezustand in New York in dem Falle, beziehungsweise in Amerika. Alle können sich begatten, wo sie wollen, wie sie wollen und was sie auch immer wollen. Das klingt jetzt alles erstmal sehr erotisch. Ich komme dazu, ob es wirklich so richtig spicy ist, wie es erstmal klingt. Aber wir haben jetzt hier im Mittelpunkt stehend die Ellie, gespielt von Monica Barbaro. Sie ist eine ganz hoffnungslose Romantikerin und will eigentlich an dem Abend erstmal jemanden kennenlernen, mit dem ein bisschen connecten und wenn es sich dann ergibt, natürlich dann vielleicht auch intim werden. Und auf der anderen Seite haben wir Owen, gespielt von Callum Turner. Der möchte eigentlich an diesem Abend zum krönenden Abschluss zu seiner Partnerin noch einen Heiratsantrag machen. Die erklärt ihm aber, ach Mensch, hier unser Nachbar von nebenan, das ist doch auch ein Süßer. Und heute habe ich mal die Gelegenheit, wir bleiben ja eh lange zusammen, da versuche ich es mal erstmal mit dem. Beide sehr enttäuscht von der Gesellschaft und was so draußen los ist, stiefeln los und haben das Gefühl, dass sie sich immer wieder über den Weg laufen. In verschiedenen Situationen treffen sie sich, verstehen sich, dann trennen sich wieder die Wege, aber irgendwie kreuzen sie sich immer wieder. Und so haben sie jetzt eine gemeinsame, besondere Nacht, die vor ihnen steht. Und ob die sich am Ende kriegen oder nicht, das müsst ihr im Kino gucken. Ja, so viel zum Inhalt. Wie hat er mir gefallen? Also eins vorweg, ich habe mich schon sehr auf den Film gefreut, weil ich fand, das klang eigentlich ganz nett und wurde aber leider enttäuscht. Also irgendwie ist die Story schon sehr nett ausgedacht und eigentlich eine interessante Gesellschaft, die man da betrachten kann und man hätte da wirklich super viel rausholen können, was so gesellschaftliche Themen und Dating und das Miteinander und jemanden kennenlernen und intim werden angeht. Es war, wie auch viele in der Kritik sagen, quasi The Purge, aber für Sex. Die hätte ein bisschen besser ausgebaut werden können. Also für mich hat gefehlt, wie kam es dazu, was sind hier die Gründe? Vielleicht haben die das auch erwähnt, aber die haben das vielleicht in so einem Seitennebensatz erwähnt, dass ich das gar nicht mitbekommen habe. Also es war alles so, okay, hier, die können jetzt heute Nacht eben miteinander rummachen, aber warum, ach, wissen wir selber nicht und akzeptiere das jetzt einfach und guck dir den Film an und find das lustig, was hier passiert. Ja, also ich sag mal, für Leute, denen der Film Friends with Benefits gefallen hat, Freunde mit gewissen Vorzügen oder Wo die Lüge hinfällt, der ist hier gut aufgehoben. Welchen ich ganz toll fand, war Easy A, einfach zu haben, mit Emma Stone. Die sind alle von Will Gluck und wenn euch diese Filme gefallen hat und so eine moderne, etwas frechere, romantische Komödie voll euer Ding ist, dann seid ihr, glaube ich, im Kino hier auch gut aufgehoben für einen netten Abend mit euren Mädels und Jungs. Aber ja, wenn ihr jetzt hier so ein bisschen tiefgründigere Gesellschaftskritik und richtig, richtig gute Gags erwartet, würde ich eher sagen, nee, also ging mir zumindest so, war jetzt nicht so mein Fall. Wir fanden den unterm Strich dann irgendwie doch ein bisschen blöde. Aber ja, muss jeder für sich selber wissen. Wenn euch die anderen Filme gefallen haben von Will Gluck, dann ist das euer Film. Wen haben wir denn hier noch im Repertoire? Wir haben Monica Barbaro, die hat mitgespielt. Die kannte ich vorher nicht, nicht mal vom Sehen. Dann Callum Turner, der Neumann von Dua Lipa. Der macht einen guten Job, sehr sympathisch. Maya Hawke spielt mit. Die Mutter spielt von Callum Turner. Von Will, die spielt Molly Ringwald. Die kennt man aus vielen, vielen alten 80er, 90er Jahre Komödien der USA. 16 Candles und den Breakfast Club. Das ist das rothaarige Mädchen. Und ja, also Die haben da alle ihren Platz und die passen da auch vom Film her sehr gut rein und machen einfach ihren Job, was sehr gut zum Film passt. So viel sei gesagt. Ja, wenn euch auch ein bisschen mal wieder New York fehlt, weil ihr da zuletzt im Urlaub wart, habt ihr auch gute Chancen, ein bisschen was, ein bisschen abgeändert vom New York zu sehen. Man ist ja viel in der Stadt unterwegs. Das würde ich auch als Pluspunkt des Films sehen. Und interessanterweise noch zum Film, der landete auf der sogenannten Blacklist 2024 und war eine ursprüngliche Idee von Travis Brown. Und das ist eine Liste, auf der beliebte, aber zunächst unverfilmte Hollywood-Drehbücher gelandet sind. Und das war eben auch ein Grund, warum dann Universal gesagt hat, jetzt machen wir mal den Film. Wenn sie es, hätten sie es lassen sollen, in meinen Augen, ich hätte nicht gebraucht. Aber wie gesagt, wenn es euer Ding ist, so eine Komödie zu gucken, dann geht ins Kino, habt eine gute Zeit und lasst euch ein bisschen berieseln und kichert ein bisschen vor euch hin. Denn für mich war es einfach nicht so richtig, auf den Punkt gebracht. Also dafür, dass man hier so eine kinky Story machen möchte, war es einfach ein bisschen unkinky und ein bisschen, erotischer zugehen können. Für meinen Geschmack, wenn ich den Film gemacht hätte, aber ich habe ihn ja nicht gemacht. Und was mir auch ein bisschen, negativ ist, vielleicht falsch ausgedrückt, aber aufgefallen ist, dass sämtliche Leute scheinbar aus dem Victoria's Secret Katalog bestellt wurden. Also alle sind groß gewachsen, schlank und haben so das knappste Outfit an. Natürlich soll es ja auch für die Nacht ein bisschen schlüpfriger zugehen, aber es war dann irgendwie so ein bisschen befremdlich, dass in Amerika gerade und in New York halt alle in ihrem kurzen, super kurzen Mini-Kleidchen und Männer mit sehr gestillter Brust unterwegs sind. Also so einen Normalmenschen mit einem normalen Körpergewicht und einem normalen Outfit sieht man in dem Film irgendwie nicht so richtig. Also so ging es mir. Das sind so meine Negativpunkte noch zum guten Schluss. Und wie gesagt, wenn euch so aber das Thema anspricht, habt ihr bestimmt eine gute Zeit, wenn das eure Humorschiene ist. Und da wünsche ich euch viel Spaß. Und wenn ihr danach sagt, Mensch, die hat ja wieder Quatsch erzählt, der war doch spitzenmäßig, dann lasst es uns wissen. Dann überdenke ich vielleicht das ganze Gesagte doch mal oder auch nicht. Und freue mich, von euch zu hören. Und ich wünsche euch einen zauberhaften Tag und viel Spaß im Kino mit all den Vorschlägen, die wir euch gemacht haben. Lasst es euch gut gehen und wir hören uns wieder. Ciao, Kakao!
2: Danke, lieber Aki. Lass du es dir doch gut gehen im wohlverdienten Urlaub. Und ihr könnt jetzt, wenn ihr wollt, One Night Only sehen ab dieser Woche und auch mit Freikarten am Ende der Sendung, wenn ihr wollt. So, den Oliver haben wir lange nicht gehört. Ich würde sagen, dass... fehlt uns schon. Deswegen lass uns doch mal reden über einen weiteren Teil einer Reihe, die du ja auch schon verfolgt hast die letzten Jahre hinweg.
5: Ja, tatsächlich. Und ich muss wirklich gleich mal sagen, das ist eine der wenigen Reihen, die eigentlich so mittelmäßig angefangen hat, aber sich wirklich mit Filmen immer, also mit jedem Film, also zunehmend gesteigert hat. Und zwar ist das die Ted Stones Reihe. Animationsfilm, ganz ursprünglich aus Spanien, ist 2012 gestartet mit Ted Stones, der verlorene Jäger des Schatzes. Ein kleines Wortspiel. Und geht um einen, also die Hauptfigur ist dieser Ted Stones, der war, aber zum ersten Teil war so ein Möchtegern-Architekt, der dann irgendwie durch so ein paar Tricksereien das schafft, dann wirklich auf so eine, sich als ein Professor auszugeben und auf eine archäologische Suche zu gehen und da lernt er dann eben eine ganz bekannte Archäologin kennen und die Franchise hat dann immer wieder andere Sachen gefunden, also der zweite Teil war dann Ted Stones und das Geheimnis von König Midas. Der war auf jeden Fall schon besser als der erste, der hatte mehr Tiefe, war nicht ganz so ganz albern und hatte auch wirklich sehr, sehr turbulente Szenen, also viel Elan. Den dritten habe ich jetzt leider nicht gesehen, Ted Stones und die Smaragdtafel, der hatte auch irgendwie, weiß ich nicht, ob der irgendwie Auswertungsschwierigkeiten hatte, weil ich habe den jetzt auch nicht auf DVD oder Blu-ray mal irgendwo gesehen und ich habe das Gefühl, der ist ein bisschen untergegangen, im Stream findet man ihn. Ja, und jetzt sind wir, also das war jetzt ein Rhythmus von alle 5 Jahre, also der erste ist 2012 gestartet und 2009 und jetzt sind wir heute bei Ted Stones und die Wunderlampe. Und ja, da hat sich in der Handlung auch einiges getan. Also er hat dann die Archäologin, die er im ersten Teil kennenlernt, hat er geheiratet und hat jetzt auch eine Tochter. Das ist die größte Neuerung in dem Film. Um das inhaltlich ein bisschen zu verstehen, im ersten Film hat er eine antike Mumie kennengelernt, eine antike untote Mumie. Das ist so ein bisschen ein alberner Faktor des Films. Der hat dann, und der ist jetzt in jedem Film mit dabei, diese Mumie. Also das ist so ein Sidekick-Charakter, der da auch für viel Comic Relief sorgt. Und ja, und die Handlung des Films startet dann quasi, sie sind da auf der Suche nach der Wunderlampe, haben auch ihre Tochter dabei und die Mumie ist, die Mumie, also das ist ein bisschen ein albernes Handlungselement, die ist ein bisschen neidisch darauf, dass dieser Ted Stones jetzt mehr Zeit mit seiner Tochter verbringt als mit ihm. Und daraus erwächst dann eigentlich auch der wichtigste Plotpunkt des Films, nämlich dass die diese Wunderlampe finden. Und die Mumie sich dann wünscht, wieder in das Zeitalter zu kommen, wo er ganz beliebt war im 16. Jahrhundert. Und daraufhin passiert eine Zeitreise und dann landen die alle in der Vergangenheit und müssen dann auch wieder zurück. Und dann gibt es noch ein paar andere wichtige Faktoren. Also da ist wieder auch stark so dieser Zurück-in-die-Zukunft-Effekt drin. Okay, was wenn jetzt das passiert und er sich so verändert, was existiert und was existiert dann nicht? Da möchte ich aber jetzt nicht zu tief drauf reingehen. Da habe ich aber auch gedacht, da hat sich die Handlung hat sich da wirklich was einfallen lassen. Ist jetzt vielleicht nicht ganz neu, aber funktioniert in diesem Film sehr gut. Also ich war wirklich nah an, sagen wir mal, begeistert, weil ich einfach dachte, wie diese Franchise sich wirklich verbessert hat. Und sehr viele turbulente Szenen, auch immer mal wieder so kleine lustige Anspielungen auf andere Filme. Man muss sagen, es ist natürlich durchgehend, also es ist das Einzige, was an den Filmen manchmal vielleicht ein bisschen stört, ist dieser zu starke Albernheitsfaktor, der auch von dieser Mumie ausgeht. Also da sind zum Teil zu starke Slapstick-Elemente drin, also das passt vielleicht gut zu der Figur, weil sich das in allen drei Filmen so aufgebaut hat. Aber wie gesagt, alleine schon dieser Plotpunkt, dass er einfach nur aus Neid zu der Tochter da irgendwie diesen katastrophalen Wunsch macht, sage ich jetzt mal, das ist natürlich wirklich schon so ein bisschen albern. Und auch in der Mitte des Films gibt es da manchmal so Stellen, da sagst du dir, ist es jetzt wirklich nötig gewesen, dass das jetzt in diese Richtung geht? Und das ist dann ja doch auch ein bisschen unlogisch. Und ja, es macht aber insgesamt trotzdem sehr viel Spaß. Also schöne Verfolgungsjagden, viele auch kleine Überraschungen, die dann wirklich gut funktionieren. Und ich muss auch sagen, ich habe jetzt natürlich schon ein bisschen was von der Handlung erzählt, aber ich wusste gar nicht, in welche Richtung dieser Film geht, weil ich, also dass da jetzt eine Zeitreise drin ist, aber das passiert auch in den ersten 10 Minuten, das ist dann kein Geheimnis mehr. Ich dachte einfach, das wird wieder der normale, ach ja, wir suchen jetzt die Wunderlampe-Film, aber der hat sich dann wirklich, also hier Rule of Obstacles, also sehr, sehr viele Hindernisse überlegt und auch um die Handlung immer weiter spannender zu machen, also das muss man schon wirklich loben. Ja, und das Einzige, was ich jetzt vielleicht so ein bisschen auch noch negativ an, also nicht wirklich negativ angreife, ist dieses Ungleichgewicht zwischen der Albernheit, die sich so ein bisschen aufbaut, und jetzt muss ich wirklich sagen, dieser Film hat einen wahnsinnig emotionalen Showdown, den man wirklich nicht kommen sieht, und was für so einen Film, also auch für einen Animationsfilm und eben auch einen Film, ich würde ihn jetzt nicht komplett für so ein 4- bis 5-jähriges Publikum da sagen, dass er gut für die ist, vielleicht eher ab 6, natürlich auch sehr, sehr ungewöhnlich ist, aber das hat mich wirklich überrascht, also ich will nicht sagen, man hatte fast Tränen in den Augen, aber wirklich, wirklich gelungen, und du kannst mit diesem Aufbau gar nicht rechnen. Klar verstehst du viel über die Handlung, weil es ist ja auch ein ganz starkes Element, dass Ted und seine Tochter, die ist noch in, wie sagt man, im infantilen Alter, also die ist vielleicht 3, dass es natürlich auch ganz stark um die Beziehung von den beiden geht, und man kann vielleicht dann so ein bisschen kommen sehen, wenn man ja jetzt auch hier zurück in die Zukunftseffekt und so weiter da mit einbezieht, wohin der Weg führen kann, aber dass es wirklich in so eine emotionale und auch wirklich emotional tiefe Richtung geht, ja, das konnte man dann wirklich, also das ist schon ein Showdown, also und ein Climax, das hat sich dann wirklich schon gelohnt, also das hat mich dann direkt auch so ein bisschen aus dem Kino gelassen, da habe ich so gedacht, boah, damit habe ich nicht gerechnet, ja. Also ich kann es wirklich nur sagen, wer die anderen Filme gesehen hat, absolute Empfehlung. Wer vielleicht neu einsteigen will, wie gesagt, man versteht dann vielleicht ein paar Elemente noch nicht so ganz, man kommt da aber schnell mit rein. Also zum Beispiel, warum lebt er mit einer Mumie zusammen und so. Ja, also das ist dann vielleicht neu, und wie gesagt, das ist auch wirklich mit der Faktor, der dem Film vielleicht manchmal so ein bisschen schadet, weil es dann wirklich in ziemlich, ziemlich alberne Situationen geht. Aber letztendlich ist das dann, glaube ich, auch der Humor, den der Film dann irgendwie etablieren will. Und dann passt es dann irgendwie im Gesamtbild auch. Ja. Also wie gesagt, wirklich also empfehlenswert. Ich denke auch, wird Kindern gefallen. Also wirklich, wirklich, wirklich gelungen. Also mega Steigerung von auch Teil 1 jetzt zu dem, muss ich nochmal sagen.
2: Ted Stones und die Wunderlampe, der Animationsfilm der Woche. Danke dir. Und dann haben wir den spanischen Film, keine Ahnung, hören wir jetzt mal auf mit den Kategorien hier. Wir haben noch einen spanischen Film für euch, Jasmin hat den sich angeschaut, der allerdings in Deutschland spielt tatsächlich, Strange River.
4: Ja, da irgendwo zwischen Film und Urlaubsvideo sind wir da unterwegs, eine Familie macht eine Radtour die Donau hinab, also eine spanische Familie, die sich, da unterhält und Familiendynamik zeigt und sich die schöne Landschaft anguckt und den Fluss und die Architektur. Und dabei kommen Erinnerungen hoch, weil die Mutter hatte in ihrer Jugend auch schon mal hier diese Donaureise gemacht und ist jetzt irgendwie nostalgisch und ihre Kinder können das so mittel nachfühlen und man hat das Gefühl, dass sie auch irgendwie andere Erinnerungen hat, als ihr Ehemann das so damals erlebt hat. Und kriegen wir das halt mit, diese Familiendynamik für eine gute Weile. Und der eine Sohn sieht dann einen nackten jungen Mann, der da im Fluss herumschwimmt und fängt da irgendwie so eine Faszination für den an zu entwickeln. Wir haben hier auch ein bisschen Coming of Age und queeres Erwachen drin und irgendwann hängt er halt dann mit diesem jungen Mann rum, nachdem ein paar Sachen passiert sind und die Mutter ihm halt ein bisschen Ermutigung gegeben hat, sich sein Leben so zu erforschen. Und das zeigt dann halt auch, wie er aus der Familiendynamik, in der man ja in so einer Familienradtour irgendwie gefangen ist, in dieser Gruppe, was ja auch ein bisschen symbolisch gezeigt wird, dadurch, dass sie halt immer miteinander rumfahren müssen und wenn man weg ist, dann weiß man nicht, wo die anderen sind. Entsprechend ist man da halt drin und das ein bisschen zu verlassen auf der Reise, um eben sich selbst kennenzulernen, den eigentlichen Zweck von Reisen, das kommt da raus und es werden viele nackte Oberkörper gezeigt und Landschaften und Leute, die in eine Richtung gucken und ich hatte bestimmt, möchte der Film mysteriös sein und Fragen aufwerfen, für mich war er eher belanglos, es fühlte sich halt eben an wie, ja, das habt ihr wohl erlebt, wie man es halt nach einem Urlaubsvideo hat. Also ist das so, dass ich habe mir das jetzt angeguckt mit euch und Landschaft war schön, kann ich mir vorstellen. Weiß nicht, warum diese Szenen jetzt da von diesen nackten Oberkörpern die ganze Zeit sind. Das war eher eine Faszination von euch. Schön, schönes Urlaubsvideo. Landschaft, Donau, kann man sich mal angucken. Es wird auch, also es bestimmt wird geschauspielert. Die Leute gucken halt so aus so einer, halt mit so einer unklaren Emotionalität irgendwie. Man merkt, es arbeitet in ihnen, aber das führt auch nirgendwo hin. Schön. Strange River.
2: Strange River.
5: Strange.
2: Yeah. Slightly. Läuft ab dieser Woche Strange River aus dem Salzgeber Filmverleih. Danke dir. Ja, und ich habe mir auch noch was angeguckt, wo ich wirklich sagen muss, das solltet ihr sehen, denn es ist auf jeden Fall ein Geschenk auch an uns, ein Stück weit, ein Einblick, den man vielleicht nicht unbedingt jeden Tag sieht und eine wunderbare Auseinandersetzung, sehr persönliche Auseinandersetzung mit interkulturellen Beziehungen und das von einer Leipziger Regisseurin, nämlich Susanne Kim, die hatte vor einigen Jahren den Dokumentarfilm Trockenschwimmen gemacht über ältere Damen und Herren, die das Schwimmen lernen und sie hat jetzt hier einen Dokumentarfilm gemacht und ja ihre eigene Beziehung auf den Seziertisch gelegt. Die meisten Culture Clash Komödien beginnen ja mit Chaos und dann kommt die Hochzeit und dann das Ende des Films. im Leben von Susanne Kim und Jung Reh war es genau andersrum. Die Leipziger Dokumentarfilmerin verliebte sich in einen Koreaner und nach anderthalb Jahren heiratete sie eben nicht nur ihn, sondern seine ganze Familiengeschichte, von der sie bis dahin nichts ahnte. Die Sprache bleibt nicht die einzige Barriere in ihrem Leben. Die gemeinsame Tochter Hannah kam und Jung-rae ging in die Welt und dann schließlich zurück nach Korea, um Geld für die Familie zu verdienen, wie er sagt. Und in Deutschland sagte er, könne er nicht leben, weil er sich hier wie ein Mensch zweiter Klasse behandelt fühlt. Und so gingen eben die Jahre ins Land. Die Hälfte der Zeit war Susanne Kim alleine mit ihrer Tochter, immer in der Hoffnung, dass er vielleicht dann doch irgendwie ganz zu ihnen zurückkehrt. Aber diese Hoffnung bewahrheitete sich nicht. Und dann hat er beschlossen und ihr mitgeteilt, ein Hähnchenrestaurant in Korea zu eröffnen. Und das war dann der Punkt, an dem für Susanne Kim das Maß voll war. Sie reiste mit ihrer Tochter und ihrer Kamera zu ihm, um zu ergründen, ob ihre Beziehung eine Zukunft hat. Herausgekommen ist ein sehr schmerzhafter, also manchmal schmerzhafter, aber auf jeden Fall immer sehr ehrlicher Blick in eine interkulturelle Beziehung, der die Kamera ins Innere richtet und wunderbar offen von den bedrückenden, aber auch manchmal wirklich sehr heiteren Momenten im Leben erzählt. Sie macht das auf eine sehr kunstvolle Art und Weise, auf eine manchmal auch sehr witzige Art und Weise. Begibt sich dann gerne auch mal irgendwie ins Hähnchenkostüm oder räkelt sich in der Kücheneinrichtung. Wirklich vollkommen ohne Scham ihre eigenen privaten Dinge hier auf den Tisch zu legen und da großen Respekt für. Das Ganze sehr kunstvoll inszeniert auch, toll gefilmt und sehr, sehr offen und ehrlich und vielleicht auch ein Stück weit erhellend für Menschen, die eben auch mit interkulturellen Beziehungen zu tun haben. Und deswegen für mich auf jeden Fall ein sehr sehenswerter Film. Becoming Kim heißt der, läuft ab dieser Woche in den Kinos. Nutzt die Gelegenheit oder hier oder anderswo und schaut euch Becoming Kim an. Eine Empfehlung auf jeden Fall. Der eine Film, den wir umgangen haben in dieser Woche, ist die Fortsetzung von Julien Hervés Oh La La, Teil 2. Also jetzt hier neue Tests, neues Chaos. Es geht wieder um DNA-Tests und Abstammung. Es geht wieder um Culture Clash, beziehungsweise eigentlich eher hier sozialen Clash, nämlich ein Peugeot-Verkäufer und ein Vater in einer besser gestellten Familie müssen irgendwie zueinander kommen. Und jetzt gibt es hier wieder neue Erkenntnisse, die den DNA-Test aus dem ersten Teil in Frage stellen. Und das gibt weitere Reibungspunkte hier also in dieser 92-minütigen französischen Komödie, natürlich mit Christian Clavier und Didier Bourdon in den Hauptrollen. Sylvie Testu ist auch noch mit dabei und Marianne Denicourt. Oh La La, Teil 2 läuft, weil der erste Teil auch so unverschämt erfolgreich war, dann auch ziemlich breit in den Kinos und auch für euch nochmal zu gewinnen. Ja, und damit kommen wir hier zum Finale und ich würde sagen, bevor sich der Vorhang endgültig senkt, hören wir Tim Curry mit seinem großen Abgesang aus Rocky Horror Picture Show, auch letzte Woche verstorben.
4: In der Tat, ja, endlos viele Filmcredits, natürlich Rocky Horror Picture Show, das ihn von der Bühne vor die Kameras geholt hat, aber er hat Schurken gespielt von irgendwie Long John Silver mit den Muppets auf der Insel zu dem Teufel in Legend und so weiter und so weiter. War in den letzten Jahren durch einen Schlaganfall Rollstuhlfahrer, hat aber noch in der Synchronisation weitergearbeitet und vielen Dingen dann auch seine Stimme geliehen. Also ja, einer der Großen.
2: Ja. Mhm. Ganz markante Stimme auf jeden Fall, die wir jetzt auch natürlich hier nochmal hören mit Don't Dream It, Be It aus dem Soundtrack zu Rocky Horror Picture Show. Hier ist Tim Curry.

0: da gibt es nochmal Brad und Janet. Ich könnte auch nochmal Rocky Horror Picture Show sehen. Auf jeden Fall immer wieder großartig und immer wieder großartig, Tim Curry zu sehen. Als Frankenfurter, wir verneigen unser Haupt in Ehrfurcht.
1: Pseudophilosophie, das ist eine verdammt ernste Sache. Das ist eigentlich mehr eine Wissenschaft. Das muss man lange trainieren. Da muss man manchmal mit einem Trainingsanzug und Spikes durch die Stadt laufen und warten, bis einem was Gescheites einfällt.
0: Ja, ja, so ist das. Und jetzt? Gibt es noch

0: König der Monster, Gojira, als kleinen Querschnitt aus allen Godzilla-Filmen ein paar bei sich auf der Plattform. Und zwar vom ersten Godzilla, also die ersten drei in dieser Reihe, die sie haben, sind sogar alle vom selben Menschen, alle von Ishiro Honda, der 1954 angefangen hat mit dem Schwarz-Weiß-Film Godzilla. Und dann geht's weiter mit Mothra vs. Godzilla, die ja dann auch Popularität gewonnen hat, die lustige Motte. Wo viele Leute auch sagen, da gibt es sehr nervige Zwillinge, die ganze Zeit singen. Ich fand den ja irgendwie ganz niedlich, diesen Mothra vs. Godzilla, weil der auch noch so viel dieses ganze, da geht es dann nicht mehr um die Atomkatastrophe, sondern auch wie Kapitalismus Leute korrumpiert auch und ja, so. Ja. Dann geht's weiter mit Dingen wie Godzilla und die Monster aus dem All und Godzilla gegen Mechagodzilla, wo irgendwie die Aliens am Start sind und irgendwie die Leute kontrollieren oder sonst wie eben die Monster kontrollieren wollen. Das ist auch ganz wildes Zeug, was da passiert, sage ich euch. Dann hat Mubi noch The Return of Godzilla, ein Remake des ersten Films aus dem Jahr 84. Godzilla, Mothra und King Ghidorah gibt's auch zu sehen. Godzilla und Biollante haben wir auch in der Sammlung. Ist einer von den, glaube ich, zwei oder drei Godzilla-Filmen, die auch in der Criterion Collection sind. Und Godzilla gegen Destroyer gibt es auch zu sehen. Ja, ich bin noch nicht ganz durch mit den allen. Ich gucke die gerade so ein bisschen chronologisch. Und nein, das sind natürlich nicht alle japanischen Godzilla-Filme. Das ist ein Querschnitt. Aber es macht, also auch wenn manche davon besser als andere sind, es macht trotzdem Freude, auch manchmal so Leute in so Kostümen sehen, wie sie Städte trampeln. Ja. Oder wenn man an großen Modellen irgendwelche Fäden hängen sieht.
1: Ja, auf jeden Fall. Es ist halt ein bisschen auch Teil des Charmes, dass man sieht, wie es gemacht ist. Also das ist eben, ja, also es ist halt Effektkino seiner Zeit. Man sieht, man merkt, wie die Effekte gemacht sind, wie man heute halt teilweise, ja, man merkt, die sind aus dem Computer, oder die sind irgendwie 3D, aber es ist halt ja doch eine Faszination, was man damit hinkriegt und was für Bilder da entstehen. Und es ist halt einer von wenigen Filmen, die sagen können, dass sie ein Genre komplett begründet haben. Also dieses ganze Kaiju-Genre mit Riesenmonster zerstören eine Stadt, das hat ja da seinen Ursprung gefunden.
2: Ja, das macht doch einfach Spaß. Also wenn man es wirklich mit den Augen von den 50er Jahren, ich glaube, den allerersten Godzilla sehen könnte, ich glaube, auf der großen Leinwand, also das ist ja dann irgendwie doch sehr unnachahmlich. Und das hat ja dann auch wirklich, hat ja einfach wirklich alles begründet, ne? Also allein schon historisch das zu sehen, also vor allem den ersten zu sehen, richtig, richtig toll, also finde ich. Ja, also ich kann mich auch noch immer dran erinnern, wenn da irgendwie was dann von seinem Feuer kaputt gegangen ist, dann war das, hat man natürlich gesehen, das war aus Wachs irgendwie so ein Strommast oder sowas. Ja, also das war schon alles ziemlich, ist auch alles ziemlich genial gewesen damals eigentlich, einfach als Idee, finde ich.
0: Auch der erste fällt, finde ich, aus dieser Reihe auch so ein bisschen raus, weil der erste finde ich deutlich, also ich bin jetzt mal gespannt, wie dieses Return of Godzilla ist, der sieht auch ein bisschen ernster aus von den Bildern, weil der erste schon auch einfach sehr ernst ist und viele von den anderen, also Mothra vs. Godzilla, da merkst du schon irgendwie, das ist schon auch mehr für Kinder einfach und nicht mehr nur für Erwachsene, aber es ist trotzdem einfach zu sehen, was da bei Japan einfach los war und wie da Godzilla gezeigt wurde.
1: Mhm. Ja, auch interessant, eben Tricktechnik, dass in Hollywood eben so Stop-Motion mehr ein Ding war, Ray Harryhausen, Retrospektive könnte man da gegenüberstellen, wenn sie noch Vorschläge suchen, aber und hier eben diese Menschen in Anzügen und Miniaturen, ja, eine andere Art von Trigger. Und deswegen sieht es auch alles eigen aus.
3: Ja, gute Gelegenheit, die Filme also nochmal zu sehen, vielleicht auch nachzuholen, bevor dann im November mit Godzilla Minus Zero der neueste in die Kinos kommen wird, der heiß erwartete Nachfolger von Godzilla Minus One, der ja wirklich so ein Überraschungserfolg war, 23. Ne? Also jetzt bei Mubi auf jeden Fall Gojira-Reihe, alle Filme nochmal zum Nachgucken und da hat man doch eine Menge zu tun. Und das einzige Sample, was ich gefunden hatte,
0: nicht alle acht,
3: das war das hier.
4: Ein Floß, da treibt ein Floß.
5: Achtung, ein Floß,
4: da treibt ein Floß.
3: Genau. Und deswegen kommen wir auch jetzt zum
6: Filmriss Filmquiz.
3: Letzte Woche gab es Bibi und Tina Teil 3 und das selbst das haben einige gewusst und geraten und hier auf jeden Fall gewonnen. Und was es in dieser Woche zu erraten gibt, das hört ihr jetzt.
7: Bist du den Berg runtergefallen?
8: Ich hatte 2-3 Drinks, wenn es hochkam.
7: Deshalb kannst du auch nicht gerade laufen.
8: Oh, Entschuldigung, ich schleppe hier gerade eine Leiche und habe einen Schwanz in meinem Gesicht. Ich bin leider nicht praktisch darauf.
7: Du kannst nicht mal mehr Baryschnikows haben. Du bist gefallen, ne? Du bist den scheiß Berg runtergefallen. Du schüttest dich zu, verlierst deine Knarre, machst einen Köpfer von der Terrasse und gleich sagst du mir, das wäre ein heiliger Althergebrachter, der...

0: Tieftrick, ja?
1: Es war sehr rutschig da oben. Außerdem war ich im Pool.
0: Du warst im Pool?
1: Ja.
0: Warum?
1: Ich musste die Meerjungfrauen befragen. Wo warst du denn, als ich gearbeitet habe? Danke.
2: Wir schaffen jetzt den Typen weg.
3: Ja, danke. Wenn ihr wisst, was das war, schickt uns eine Mail an folgende Adresse.
4: Schreiben an filmriss@popculture.de.
3: Und zu gewinnen gibt es in dieser Woche zu Mutiny Freikarten. Zu One Night Only haben wir Freikarten, ebenso auch zu Olala Teil 2. Zu Terminator 2 gibt es ebenfalls noch Freikarten. Nee, noch Plakate gibt es da noch, genau. Und auch zu The Fast and the Furious in der Wiederaufführung am 1.9. auch ebenfalls Plakate für euch. Und zu Das Ende der Sterne haben wir den Roman aus dem Heine Verlag von Peter Heller. Das Ende der Sterne. Und das ist das Ende der Sendung.
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3: Sagt schön mit Ö. Geht ins Kino, die Auswahl habt ihr jetzt. Gibt ja viel zu sehen ab dieser Woche.
5: I think it's time to blow this scene. Get everybody in the stuff together. Okay, 3, 2, 1, let's jam.
3: Wir hören uns wieder in der kommenden Woche am Samstag, wie gewohnt. Ihr findet uns auf filmriss-leipzig.de und ab sofort auch auf filmriss-filmquiz.de. Wie schön. Gleiche Stelle, gleiche Welle. Auch nächste Woche wieder hier und ein Dankeschön an Jasmin.
6: I'm going home.
3: Ciao, Oliver.
6: Und
3: danke.
6: Tschüss.
3: Bye, bye. Danke, Flo.
6: Ich sag bei Silikum.
3: Danke an Aki und Dennis in der Ferne. Und auch Robert. Lars sagt auch Tschüss. Bis dann.
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Moin Moin, hier ist DJ Bert bei Freies Radio Fratz, UKW 98,5 in Flensburg. Ja, heute habe ich ein bisschen Ska, Oi, Punk, 80s und auch ein bisschen Indie dabei gehabt. Und ich hoffe, ihr habt Spaß daran und ja, hört es euch an.

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So, das war die DJ Bert Show bei Freies Radio Fratz, UKW 98,5 in Flensburg. Ich hoffe, ihr hattet Spaß und bis zum nächsten Mal.

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1: Das ist ein Skit. Ah, ja.

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